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1: Verantwortlich für die folgende Sendung ist Christian Kantak.

hört Scheuern auf Mediatop Neubrandenburg. Sorry für meine Stimme. Wir hören heute einen Künstler aus Berlin, und zwar Daniel Neuland, und wir hören ihn beim Mystic Creatures Festival, stattgefunden Anfang September in Polen. Da steht jetzt auch schon fest, dass es auch nächstes Jahr wieder stattfinden wird. mysticcreaturesfestival.com, da gibt's mehr zum Festival. So, und Daniel Neuland, seit 2004 beschäftigt er sich schon mit elektronischer Musik. Seine Wurzeln hat er im Hip-Hop und im Dubstep, ist dann irgendwann nach Berlin gewechselt, hat dann angefangen, viel zu produzieren und als DJ aktiv zu sein. Hat unter anderem das Label 44 Hertz mit begründet, also Co-Gründer. Und 44 Hertz ist auch mittlerweile seit einigen Jahren in Berlin zu einer Event-Serie herangewachsen. Mehr dazu unter 44hertz.com. Da auch alle Infos, unter anderem auch zu Daniel Neuland, aber auch zu anderen Künstlern, die auf diesem Label released haben. So, seinen Sound beschreibt er selbst als irgendwas zwischen Indie-Dance und Tech-House, und man hört dann auch seine Wurzeln, die ich schon erwähnt habe, vom Hip-Hop und Dubstep immer wieder mal heraus. 2024 hatte er großen Erfolg mit einer Single Alle warten, die er zusammen mit Sarah Bass produziert hat. Damit ist er bei den Indie-Dance-Charts bei Beatport auf Nummer 2 gelandet. Nicht schlecht. Daniel Neuland, jetzt also aus Berlin, hier bei Scheuern auf Mediatop Neubrandenburg mit seinem Auftritt beim Mystic Creatures Festival diesen Jahres.

Ihr hört Scheuern auf Mediatube Neubrandenburg, heute mit Daniel Neuland aus Berlin und seinem Auftritt beim Mystic Creatures Festival diesen Jahres.

Ihr hört Scheuern auf Mediatop Neubrandenburg, heute mit Daniel Neuland aus Berlin, Mitbegründer des Labels 44 Hertz, auf dem er selbst auch fleißig released. Mehr zum Label und zu den Künstlern auf 44hertz.com. Nicht nur Label, seit einigen Jahren auch Veranstaltungsreihe in Berlin.

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Ihr hört die letzten der heutigen Scheuern-Sendung gehört. Habt ihr Daniel Neuland aus Berlin, DJ und Produzent beim Mystic Creatures Festival im August 26. Das findet statt in Polen und findet auch nächstes Jahr statt. mysticcreaturesfestival.com. Mehr zu Daniel findet ihr auf der Seite 44herz.com. 44herz, ein Label, das er mitbegründet hat, auf dem er auch released, aber nicht nur er, auch weitere Künstler, die sich dort vorstellen, und mittlerweile auch Veranstaltungsreihe 44herz.com. Mehr zur Sendung gibt's auf scheuern.info. Wir hören uns wieder in zwei Wochen Freitag 22 bis 24 Uhr oder auch am Sonntag morgen zwischen 4 und 6 in der Wiederholung. Ja, und wir hören uns hier auf Mediatop Neubrandenburg.

Verantwortlich für die Sendung war Christian Kantak.

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lasst euch von mir nicht stören. Ich muss noch ein bisschen arbeiten und dazu brauche ich meine Schreibmaschine. Denn ich muss noch einen Brief ans Finanzamt schreiben. Und dazu habe ich Musik rausgesucht von Primadonna. Angel.

In unserer Rubrik Alt, aber doch neu. Der Titel stammt aus den 80ern. Wir haben ihn eigentlich noch nie gehört und demzufolge neu bei uns im Music Mix. Genauso wie Rose. Schöne, alte, einfach gemachte Diskothekenmusik von 1985. Rose und Fairy Tale.

Genau zwei Hits hat Rose. Den ersten haben wir schon gehört, Magic Carry Lawn. Und heute gab es als Zugabe Fairy Tale. Und nun zum Schluss gibt's blauen Likör, Curaçao. Stück heißt ebenfalls Curaçao.

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1: Könnten wir sagen, das ist die Music Mix Diskothek. Zum anderen wiederum spielen wir Maxi-Versionen, die besser sind als ihre Singles. Der Anfang macht Belinda Carlisle, La Luna.

0: In der Carlisle La Luna, das Original ist viel langsamer. Deswegen haben wir uns hier und jetzt den Dance-Mix gegönnt. Kennt noch jemand dieses Geräusch? Da denkt er wahrscheinlich an die Ärzte und zu spät.
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0: Minimalistisch produziert, klingt, als wenn irgendjemand das Schlagzeug vergessen hätte. Hört man auch heute noch in der Version im Radio, allerdings schüttelt es mich jedes Mal, denn ich denke, da fehlt doch was. Und genau deswegen präsentieren wir hier im Music Mix den absoluten Diskothekenkult von den Ärzten, die Maxi-Version von Zu spät, in der sie gegenüber der Single alles richtig gemacht haben.

Man könnte auch sagen, einer der meistgespielten Titel in den letzten 29 Jahren hier im Music Mix. Und jetzt wird's episch, mit Depeche Mode. Never Let Me Down Again im Split Mix. Mit einem fantastischen Instrumentalteil mittendrin und einem noch unglaublicheren Schlagzeug-Solo. 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
4: Die Schlammschlacht. Die Tigerkatze Caroline schnappt im Wald frische Luft.
5: Hallo, wer bist du denn? Fragt das kleine Wildschwein Philipp neugierig. Ich hab dich noch nie hier gesehen. Spielst du mit mir?
4: Ich heiße Caroline, antwortet die Tigerkatze. Und meine Mama sagt immer, ich soll nicht mit fremden Kindern spielen.
5: Entschuldigung, murmelt der Frischling verlegen. Ich habe mich ja noch gar nicht vorgestellt. Mein Name ist Philipp. Jetzt bin ich nicht mehr fremd. Also, was wollen wir spielen?
4: Ich glaube nicht, dass es ein Spiel gibt, das uns beiden Spaß macht, mauzt Caroline hochnäsig.
5: Und warum nicht, möchte Philipp wissen.
4: Weil wir zu verschieden sind, erklärt Caroline.
5: Sieh dich doch mal an, Philipp. Du bist falsch herumgestreift, kichert die Tigerkatze.
4: Pö, grunzt Philipp beleidigt. Was heißt denn hier falsch herumgestreift?
5: Deine Streifen sind falsch.
4: Doch Caroline hört gar nicht zu.
5: Und außerdem riechst du so seltsam, behauptet die Katze und rümpft ihr vornehmes Näschen.
4: Langsam wird Philipp die Sache zu bunt.
5: Na gut, wenn du nicht willst, dann spiele ich eben allein, beschließt er und springt mit einem Riesensatz in die nächste Schlammpfütze.
4: Yippie, ruft Philipp und wälzt sich im Matsch, dass es nur so spritzt.
5: Caroline guckt aus sicherer Entfernung zu. Trotzdem hat sie einen Spritzer Dreck abbekommen.
4: Du bist ein Schwein, schnauft sie und funkelt Philipp empört an.
5: Stimmt, gluckst Philipp, ein Wildschwein, wenn du's genau wissen willst.
4: Da muss Caroline mitlachen.
5: Wahrscheinlich bist du doch ein ziemlich nettes Schwein, schmunzelt sie.
4: Siehste, ruft Philipp fröhlich, spielst du jetzt endlich mit?
5: Eine kleine Weile zögert Caroline noch.
4: Eigentlich, sagt Mama immer, ich soll mich nicht so schmutzig machen.
5: Aber als sie Philipps enttäuschtes Gesicht sieht, kann sie nicht anders, als mit Anlauf mitten in die Pfütze zu springen.
4: Platsch!
5: Der Schlamm spritzt.

schleudert Philipp eine geballte Ladung Matsch entgegen. Die beiden toben und lachen und prusten und planschen so sehr, dass sie gar nicht merken, wie schnell die Zeit vergeht. »Höchste Zeit zum Abendessen, ihr beiden Racker«, ruft Philipps Mutter plötzlich. »Zack, zack, ab nach Hause, Philipp und Emil.« »Emil?« flüstert Caroline. »Wer ist das denn?« »Mein Bruder«, kichert Philipp. »Mama hat dich mit ihm verwechselt. Siehste, du Schlaubigerin?« So verschieden sind wir gar nicht. Und seit diesem Tag sind Caroline und Philipp dicke Freunde.

Love Sensation von Madonna und Kylie. Allerdings habe ich mich gefragt, wo war denn da wirklich Kylie zu hören? Und jetzt wird's brutal. Er tötet sie, dann kommt sie als Geist zurück und tötet.

Erst treibt sie ihn in den Wahnsinn, dass er nur noch sie sieht überall. Und dann nimmt sie die Schlüssel und buddelt ihn ein. Zu sehen im Video von Ariana Grande. Hate when I made you love me.

dramatische Zeilen aus einem Hit von Mandy Winter. Es gibt einen besseren Weg als den, auf dem du verharrst. Ich gebe dir noch einen Versuch, denn ich sehe, du wirst bald sterben. Und es geht um...

Mega-Erfolg für sie. Damals kam sie 1987 in Westdeutschland in die Top 20. Das war es dann allerdings auch schon wieder für Mandy Winter. Und für mich war es das auch. Runde 2 von Music Bank.

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1: 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Neulich lief sie bei SWR3 und hieß Tiffany Ayris. Dann habe ich sie bei Energy gehört, da hieß sie Tiffany Aris. Schön, dass auch andere sich nicht einig sind. Das war jedenfalls ihre neue Single.

0: Miley Cyrus würdet ihr überall raus erkennen, denn sie hat eine markante Stimme, aktuelle Single Peace Pesades. Und jetzt gehen wir 2 Jahre zurück und nach Frankreich. Demon, Demon.
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0: Message aujourd'hui.
1: Weil eben auch aus Frankreich gute Musik kommt, haben wir immer mal wieder was Französisches mit dabei. Hier jetzt zum Beispiel Les Femmes à Liberté.

Nach Düdüpp kommt gleich Düdüdüdüpp. Sag ich doch. Und dahinter steckt François Feldman und Juniès Jamison. Stück heißt Je pars.

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4: Eine Geschichte von Elke Bräunling. Angst mit roten Punkten. Wie wäre das Leben der Menschen, wenn man ihnen ansieht, dass sie sich gerade vor etwas fürchten oder dass sie Angst haben? Was würde dann zum Beispiel in der Schule passieren? Alle Menschen haben Angst, sagt Frau Bergmann, die Klassenlehrerin in der Schule. Deswegen muss man sich nicht schämen, wenn man sich fürchtet. Außerdem ist Angst oft auch sehr hilfreich. Mit einem bisschen Angst nämlich ist man in vielen Dingen viel vorsichtiger. Man verhält sich vernünftiger und umsichtiger, zum Beispiel im Straßenverkehr oder bei gefährlichen Abenteuern. Das verstehen die Schüler der 2b gut und einige atmen erleichtert auf. Angst zu haben fühlt sich nämlich manchmal ganz schön blöde an. Und sich wegen der Angst zu schämen auch. Haben alle Menschen die gleiche Angst wie ich? Fragt Alexa. Höhöhö, lachen einige. Hosenscheißerin. Frau Bergmann aber schüttelt den Kopf. Nein, meint sie, jeder hat seine eigene Angst. Ich hab nie Angst, ruft Kevin laut. Angst ist etwas für Weicheier. Und warum springst du dann im Schwimmbad nicht auch einmal vom 1-Meter-Brett, du Angeber? Kichert Philipp. Bäh, Kevin schweigt und alle lachen in der Klasse. Auch Frau Bergmann lacht. Manchmal, sagt sie nach einer kleinen Nachdenkpause, stelle ich mir vor, wie es in unserer Stadt aussehe, wenn jeder, der gerade vor irgendetwas Angst hat, einen roten Fleck auf der Nase hätte. Was meint ihr? Hihihi, die Kinder lachen laut. Dann hätten alle Menschen eine Rotpunktnase. Komisch würde das aussehen. Nur Kevin schreit. Nicht alle, ich nicht. Ein paar Tage später ist Rechentest. Und als Frau Bergmann in die Klasse kommt, staunt sie nicht schlecht. Die Schüler sehen so anders aus. Alle nämlich haben sie heute einen lustigen, dicken, roten Punkt auf der Nasenspitze. Sogar der sonst so mutige Kevin. Witzig sieht das aus. Und alle freuen sich und kichern. Am lautesten aber lacht Frau Bergmann. Dann erklärt sie ihren Schülern noch einmal ganz genau die Rechenaufgaben, bis sie auch der Letzte begreift. Der Rechentest aber, der ist für heute erst einmal verschoben.

0: ist meins.
1: Ich bin her.
0: Nein, meiner.
1: Gar nicht wahr, den hat mir Omi mitgebracht.
0: Das ist mein Dino.
1: Nein, meiner.
0: Lass ihn los.
1: Oh, weia.
0: Mensch, was machen wir denn nun? Mamas Lieblingsvase, die ist hin.
1: Hier kann man ja auch überhaupt nicht gut spielen. Es ist viel zu klein.
0: Und draußen sind zu viele Autos.
1: Einen Garten müsste man haben. Mit vielen Tieren zum Streichen und Kuscheln.
0: Ja, das wär's.
1: Ja.
0: Oh, guck mal, lauter Sterne.
1: Toll.
0: Was ist denn das?
1: Du hast hier ein kleiner Troll.
0: Oh, wow.
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0: Wenn Sie jetzt gleich jemand fragt, was Sie die nächste halbe Stunde hören, dann sagen Sie doch einfach die Wahrheit.
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0: Ja, ich denke mal, zwei neue Titel in Runde 10.
1: Reicht? Was nicht? Noch einer?
0: Oh, na gut, noch einer. Bowser Magnetic.

So, jetzt Tür zu. I got it bad. Und dann geht's bei uns weiter mit den Mega-Hits der 80er. Nick Kershaw, Wouldn't it be good?

mich erkundigt. Es steht nirgendwo geschrieben, dass man nicht in diesem Fall sagen kann, Nick, was für eine geile Nummer. Wouldn't it be good? In der Max.

0: Hallo, Neil? Ey, ich weiß, dass ihr noch nicht fertig seid.
1: So ist fein. Jetzt könnt ihr aufhören. Das war der Music Mix Runde 10.

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Neuer alter Musik aus den 80ern, die wir hier im Musikclub spielen können. Dieses Mal war es aber ganz anders, denn ich habe zu Alexa gesagt, Alexa, spiel Charlene von Roxanne. Das hat sie dann auch getan und hinten dran spielt sie immer Musik, die so ähnlich klingt. Und dann kam der hier. Ich sag okay, Alexa, wie heißt der Titel? Darauf sie, Dee White. All the story is history. Noch nie gespielt bei uns im Music Mix, heute das erste Mal hier in der

Titel mit dem Klavier, das wissen wir seit Udo Jürgens, die haben was. Warum habe ich den Titel noch nie gespielt? Ganz einfach, er ist aus dem Jahr 2022. New Generation of Italo Disco. Zurück zum Klavier, wo haben wir das schon mal gehört? Ganz klar, bei Gazebo. 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

Zur Morgenandacht von Hellewelle Vorpommern begrüße ich Sie ganz herzlich an diesem Sonntagmorgen. Ich freue mich, dass Sie auch heute wieder mit dabei sind. Am Mikrofon ist Gudrun Sandhofe.

In der Morgenandacht von Hellewelle Vorpommern auf Mediatop Neubrandenburg hören Sie nun die Losungen. Die Losung von heute finden wir im Buch Nehemia im Kapitel 9, Vers 5. Dort heißt es: Steht auf, lobet den Herrn, euren Gott, von Ewigkeit zu Ewigkeit. Und man lobe seinen herrlichen Namen, der erhaben ist über allen Preis und Ruhm. Und entsprechend heißt es im ersten Brief an die Korinther im Kapitel 10, Vers 31, ob ihr nun esst oder trinkt oder was ihr auch tut, das tut alles zu Gottes Ehre.

Eine Freundin erzählte mir vor kurzem von einem heftigen Sturm in den USA. Bei diesem Sturm wurden vor allem Schäden an Häusern festgestellt, die sehr dicht am Strand gebaut hatten. Das Hochwasser hatte den Sand weggespült und dadurch kamen die Schäden zustande. Als sie mir dies erzählte, erinnerte ich mich an die Geschichte, die Jesus in der Bergpredigt erzählt. Sie steht im Matthäusevangelium im Kapitel 24 bis 27. Wer nun auf das hört, was ich gesagt habe und danach handelt, der ist klug. Man kann ihn mit einem Mann vergleichen, der sein Haus auf felsigen Grund baut. Wenn ein Wolkenbruch niedergeht, das Hochwasser steigt und der Sturm am Haus rüttelt, wird es trotzdem nicht einstürzen, weil es auf Felsengrund gebaut ist. Wer sich meine Worte nur anhört, aber nicht danach lebt, der ist so unvernünftig wie einer, der sein Haus auf Sand baut. Denn wenn ein Wolkenbruch kommt, die Flüsse über ihre Ufer treten und der Sturm am Haus tobt, wird es einstürzen. Kein Stein wird auf dem anderen bleiben. Mit dieser Geschichte schließt Jesus die Bergpredigt ab. In der Bergpredigt legt uns Jesus Verhaltensmaßstäbe vor. Viele Menschen kennen sie, auch wenn sie mit Jesus oder dem Christentum nicht so viel zu tun haben. So fordert Jesus die Zuhörer auf, den anderen Menschen so zu behandeln, wie wir selbst behandelt werden wollen. Oder er meint, wir sollen zuerst den Balken aus dem eigenen Auge entfernen, bevor wir auf den Splitter im Auge des anderen achten oder ihn darauf hinweisen. In der Bergpredigt sagt Jesus auch, dass wir nicht über andere urteilen sollen, da wir mit dem Maßstab, den wir an andere legen, selbst gemessen werden. Eigentlich ordnet Jesus mit dieser Bergpredigt das Zusammenleben von uns Menschen. Ich bin sicher, dass viele diesen Grundsätzen zustimmen, da es unser gesellschaftliches Zusammenleben schöner und einfacher macht. Aber gleichzeitig fordern uns diese Grundsätze maximal heraus, weil der Blick nicht zuerst auf die Fehler der anderen gerichtet ist, sondern auf unsere eigene Begrenztheit. Es ist die Aufforderung, mit Veränderungen bei uns selbst anzufangen. Wie viele Konflikte könnten entschärft werden, wenn wir mit dem Gegenüber so umgehen, wie wir es uns von ihm wünschen? Jeder möchte mit Respekt und Wertschätzung behandelt werden. Er möchte nicht angeschrien oder herablassend behandelt werden. Niemand möchte gemobbt und ausgegrenzt werden. Die Herausforderung ist, dass wir anfangen sollen, genau so mit unseren Mitmenschen umzugehen. Sie nicht zu mobben, sie nicht auszugrenzen, sie nicht herablassend zu behandeln. Es ist die Herausforderung, nicht zu warten, bis der andere anfängt, freundlich zu uns zu sein. Und das ist oft schwierig, weil unser Gerechtigkeitsempfinden etwas anderes sagt. Und wir, manchmal scheinen wir offensichtlich im Recht zu sein. Und dann sollen wir anders handeln? Jesus wurde verurteilt, obwohl er unschuldig war. Er hat all diese Ungerechtigkeit, unsere Anklage, unsere Vorverurteilungen getragen. Und deswegen wurde er verurteilt und hingerichtet. Auch ist er wieder auferstanden. Das heißt, er lebt. Wenn wir anerkennen, dass ich voller Ungerechtigkeit bin und es nicht schaffe, dem anderen zum Beispiel mit Wertschätzung zu begegnen, dass Jesus genau dafür gestorben ist, im zweiten Brief an die Korinther, im Kapitel 5, Vers 21, da steht, denn Gott hat Christus, der ohne jede Sünde war, mit all unserer Schuld beladen und verurteilt, damit wir freigesprochen sind und vor ihm bestehen können. Deshalb können wir Jesus bitten, uns in solchen Situationen zu helfen. Wir können ihm unsere Anklage, unsere Ungerechtigkeit, unser Unvermögen geben. In meinem Alltag gibt es oft Situationen, in denen ich selbst mit Ungerechtigkeit reagiere. Ich ärgere mich jedes Mal darüber und denke, warum mache ich es nicht anders? Aber ich kann es jedes Mal zu Jesus bringen und ihn bitten, mir zu helfen, anders zu reagieren und ihn auch zu bitten, mich zu verändern. Denn in der Bergpredigt heißt es auch, bittet Gott und er wird euch geben. Sucht und ihr werdet finden. Klopft an und euch wird die Tür geöffnet. Wenn Jesus unser Fundament und unser Felsen ist, werden wir voraussichtlich
weiter Stürme und Krisen erleben, die uns durchschütteln. Aber wir werden stehen bleiben, wie dieses Haus, das bei Sturm nicht einstürzt. Und wir werden sehen, wie wir mit Jesu Hilfe unsere Reaktionen verändern können.

Sie hören Psalm 34 von David. Er verfasste dieses Lied, nachdem er sich vor Abimelech wahnsinnig gestellt hatte und darum weggejagt wurde. Ich will den Herrn allezeit preisen. Nie will ich aufhören, ihn zu rühmen. Von ganzem Herzen lobe ich ihn. Wer entmutigt ist, soll es hören und sich freuen. Preist mit mir diesen großen Herrn. Lasst uns gemeinsam seinen Namen bekannt machen. Als ich beim Herrn Hilfe suchte, erhörte er mich und befreite mich aus aller Angst. Wer zu ihm aufschaut, der strahlt vor Freude, und sein Vertrauen wird nie enttäuscht. Ich habe es selbst erlebt. Ich war am Ende, da schrie ich zum Herrn, und er hörte mein Flehen. Aus aller Bedrängnis hat er mich befreit. Der Engel des Herrn umgibt alle mit seinem Schutz, die Gott achten und ehren, und rettet sie aus der Gefahr. Probiert es aus und erlebt selbst, wie gut der Herr ist. Glücklich ist, wer bei ihm Zuflucht sucht. Begegnet dem Herrn mit Ehrfurcht alle, die ihr zu ihm gehört. Denn wer ihn ernst nimmt, der muss keinen Mangel leiden. Selbst kräftige junge Löwen müssen manchmal hungern. Wer aber nach dem Herrn fragt, dem fehlt es an nichts. Kommt her, Leute, und hört mir zu. Ich will euch lehren, was Ehrfurcht vor dem Herrn bedeutet. Wer von euch will sich am Leben freuen und gute Tage erleben? Dann achtet auf das, was ihr sagt. Keine Lüge, kein gemeines Wort soll über eure Lippen kommen. Wendet euch ab von allem Bösen und tut Gutes. Setzt euch unermüdlich und mit ganzer Kraft für den Frieden ein. Denn der Herr sieht mit Freude auf solche Menschen, die nach seinem Willen leben, und hat immer ein offenes Ohr für ihre Bitten. Allen jedoch, die Böses tun, stellt sich der Herr entgegen und löscht jede Erinnerung an sie aus. Wenn aber rechtschaffene Menschen zu ihm rufen, hört er sie und rettet sie aus jeder Not. Denn der Herr ist denen nahe, die verzweifelt sind, und rettet diejenigen, die alle Hoffnung verloren haben. Zwar bleiben auch dem, der sich zu Gott hält, Schmerz und Leid nicht erspart, doch aus allem befreit ihn der Herr. Vor schwerem Schaden bewahrt er ihn, kein Knochen soll ihm gebrochen werden. Wer Böses tut, den bringt seine Bosheit um. Und wer den Aufrichtigen hasst, muss die Folgen tragen. Doch der Herr erlöst alle, die ihm von Herzen dienen. Niemand, der bei ihm Zuflucht sucht, muss sein Strafgericht fürchten.

Die Morgenandacht von Hellewelle Vorpommern geht ihrem Ende entgegen. Ich bedanke mich bei Ihnen fürs Zuhören und wünsche Ihnen noch einen wunderschönen Sonntag und eine gesegnete Woche. Am Mikrofon verabschiedet sich Gudrun Sandhofe.

0: 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Der Kurs soll zeigen, was Sie für die Ihnen nahestehenden des Lebens tun können. Nähere Informationen zum Letzte-Hilfe-Kurs sind auf der Internetseite www.letztehilfe.info zu finden. Die Anmeldung zum Kurs ist telefonisch möglich unter 0395 775 4380 oder direkt auf der Internetseite des Projektes letztehilfe.info/Kurse. Eine Teilnahmegebühr wird nicht erhoben. Spenden für das Zentrum für Palliativmedizin am DBK und die Caritas im Norden gebeten. Die Stellung selber dann am 8. Oktober von 15 Uhr bis 19 Uhr.
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Und damit sind wir mittendrin im Schlagerexpress Musik auf gut Deutsch. Mein Name ist Andy Mergans und eben gerade hörten wir die Amigos, natürlich diejenige des deutschen Schlagers und ihr Hitmix. Musik auf gut Deutsch, das heißt 100% deutscher Schlager und den haben wir dabei. Frank Lars ist der nächste Interpret. Wenn du diesen Brief liest, kennen wir, aber jetzt ist die Antwort. Dazu die Radioversion. Und ich sage alle Heid zusammen.

0: Es sind doch quasi die schönen Dinge im Leben und die genießen wir jeden Tag. Zusammen jetzt musikalisch mit einer Interpretin. Wir kennen sie, Liane, und ihr Titel Unter die Haut.
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Schlagerexpress. Musik auf gut Deutsch und wir haben ihn nicht vergessen. Und das wird auch immer so bleiben, denn er bleibt in den Herzen aller Schlagerfans. Andreas Martin will hören, wie laut dein Herz schlägt. Es schlägt weiter, natürlich für alle Fans und hier ist sein Titel.

0: Auch der nächste Interpret bleibt uns musikalisch zumindest erhalten. Matthias Karas. Früh gegangen, aber seine Musik bleibt. Auf ein neues. Bezeichnen musikalisch jetzt hier bei uns im Schlagexpress Musik auf gut Deutsch. Radio 98.1, Mediatop Neubrandenburg, Studio Malchin 98.7 und hier gibt es 100% deutschen Schlager.
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Die nächste Interpretin, sie bleibt natürlich die Nummer 1 des deutschen Schlagers. Weiterhin auch hier bei uns im Schlagerexpress. Und ihr Titel, der da heißt An meiner Seite, ich hab sie gerne an meiner Seite, nämlich Helene Fischer. Und ihr Titel jetzt. Und das ist tolle Musik und die wollen wir auch weiterhin hier präsentieren.

Urlaub ist immer eine feine Sache und das soll auch so bleiben. Und musikalisch möchte ich jetzt einladen, vielleicht war es ja Bella Italia und wir sagen ciao, ciao und ich darf mal wieder viel Spaß.

0: damit geht es gleich weiter mit den nächsten Interpreten. Musikwünsche werden wieder für Planung, Stube und ihr Mix. Und hier haben wir erst einmal das
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0: Schlagerexpress, Musik auf gut Deutsch, weiter jetzt mit Eva Luginger und Weite Straßen. Wir spielen, und das ist eben Musik auf gut Deutsch, die schönste Musik hier bei uns, Mediatop Radio, Radio 98.1, Mediatop Neubrandenburg, Studio Malchin 98.7.
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Malte, Benz will es jetzt genau wissen. Nach dem Motto, Beiler, Beiler durch die Sommernacht. Und das jetzt hier präsentiert natürlich von Schlager Express, Musik auf gut Deutsch. Und hier Schlagerrausch.

nächste Leitin, auch sie ist uns noch musikalisch im Ohr. 90er Jahre haben sie geprägt, aber natürlich auch als Texterin und natürlich auch Musikverlag und ist sie uns weiter erhalten geblieben. Ist auch als Sängerin weiterhin Michaela Christ Schönert. Die Liebe ist für immer.

schön das Leben kann, schreibt der Nächste. Jeden Morgen, so heißt sein Song. Und ich finde, ja, da steckt wieder Wahrheit drin. Und natürlich, da sind die großen Gefühle. Und das beschreibt natürlich wie immer der junge Mann weiterhin, ich sage es mal so ganz vorsichtig, aus der Schweiz. Hier ist er, Leonard.

0: bleibt noch ein wenig Zeit und der nächste Interpret, er ist immer gut gelaunt und er verkleidet sich auch mal und er schlüpft in andere Rollen. Das Ganze jetzt mit Hansi Vogt, Deine Liebe ist perfekt. So heißt sein Titel und den wollen wir jetzt präsentieren.
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0: Die Uhr zeigt uns jetzt, dass wir schon wieder am Ende sind. Schlager-Express, Musik auf gut Deutsch. Mein Name ist Andy Mergans und nächste Woche haben wir wieder eine Verabredung, wenn es dann wieder heißt 100% deutscher Schlager. Alles Liebe, alles Gute, bleibt oder werdet gesund. Weiterhin viel, viel Spaß. 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Und den musikalischen Schlusspunkt setzen jetzt die Calimeros und ihr Sommerküsse Hitmix.
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0: Ein herzliches Hallo und einen schönen Sonntag wünsche ich Ihnen, liebe Zuhörerinnen und Zuhörer. Mein Name ist Norbert Schulz. Sie hören wie jeden Sonntag um 11 Uhr Musiksendung Alter Plattenschrank auf der Welle des Mediatop Radio. Was gibt's heute zu hören? International der 70er Jahre. Zum Beispiel die Hollies mit Stay aus dem Jahr 1963. David Garrett, Dear Mrs. Appleby von 1966. Und aus dem Jahr 1967 die Flower mit Let's Go to San Francisco. Der Beginn der 60 Minuten Superhits liegt heute bei Pat Boone und seinem Song Speedy Gonzales. Jetzt habe ich viel geredet. Geht's auch los.
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Jetzt drei Songs aus dem Jahr 63. Britische Rockgruppen waren groß angesagt. Die Searchers, Gary and the Peacemakers, beide aus Liverpool. Und aus Manchester dann die Hollies mit Stay.

Manfred Mann, 1961 aus Südafrika nach Großbritannien umgesiedelt. Heute noch spielt er in der neu gegründeten Manfred Mann's Earth Band. Dann zwei Titel der in Manchester gegründeten Beatband Herman's Hermits. 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

Weiter geht's mit den Briten. Die Spencer Davis Group aus Birmingham. Und dann der Popsänger David Garrick mit seinem größten Hit, Dear Mrs. Appleby.

The Flowerpot Man, so hieß die britische Band. Es war ihr einziger Hit und unverkennbar im Stil der Beach Boys. Dann Sandy Shaw, heute die einzige Frau in der Sendung. Sie gewann für die Briten den Grand Prix Eurovision de la Chanson 1967 mit dem heutigen Song. Und eine amerikanische Popband am Ende des Dreiers, die drei Walker Brothers.

Das waren, wie schon gesagt, die Walker Brothers aus den USA. Jetzt geht's sogar weiter mit den Amis. Zunächst The Monkees, dann Tommy James and the Shandles und am Schluss Saga and Evans, das Folklore-Duo aus Nepal. Übrigens, ihr Song wurde 1964 in nur 30 Minuten komponiert, aber erst 4 Jahre später auf eine Single gepresst.

Tom Jones, der mehr als 60 Jahre auf der Bühne steht und über 100 Millionen Tonträger verkauft hat. Mit Delilah, jetzt im Angebot. Dann die Tremblers und The Move mit The Firebreed. Alle drei Titel natürlich aus Großbritannien.

Zum Ende der heutigen internationalen Hits aus den die britische Rockgruppe Dave D. Dozy, Bicky, Mick and Titch. Ihr Song The Legend of Xanadu von 1968. Und anschließend der Gospel-Song der Edwin Hawkey Singers, Oh Happy Day.

Das war's wieder mal am alten Plattenschrank. Im Hintergrund die Band The Shadows mit FBI. Ich wünsche Ihnen einen schönen, erholsamen Sonntag. Bleiben Sie gesund und machen Sie das Beste aus diesem Sonntag. Es grüßt Sie, es grüßt Euch, Ihr Norbert Schulz am alten Plattenschrank.

0: Bands aus Neubrandenburg und Umgebung, akustische Musik und ein Konzertsaal, der sich von einer ungewohnten Seite zeigt. Am Freitag, 6. 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Anlass ist das 25-jährige Jubiläum der Konzertkirche. An diesem Abend steht die regionale Musikszene im Mittelpunkt. 5 Acts zeigen, vielfältig die Musik aus Neubrandenburg und Umgebung ist, reduziert auf Stimmen, Instrumente und die besondere Akustik der Konzertkirche. Ohne große Verstärkung und mit viel Nähe zum Publikum entsteht ein Konzerterlebnis, das den Saal von einer anderen Seite zeigt. Mit dabei das Mark Rose Groove Ensemble, Jule Spindler und Band, OTP, also One Trick Pony, nicht aus Berlin und Mensch Musik. Konzertkirche Unplugged ist Teil des Jubiläumsprogramms der Konzertkirche. Die wurde ja am 13. Juli 2001 eröffnet. Aktuelle Informationen im Internet unter vznb.de/veranstaltungen/konzertkirche-unplugged. Tickets gibt es im Ticketservice im Haus der Kulturbildung oder telefonisch unter 0395 595 127 oder per E-Mail an ticket-service@vznb.de.
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Das Niederdeutsche in Mecklenburg-Vorpommern. Was passiert aktuell für und auf Platt in Vereinen, auf Bühnen, in Schulen und Kitas, in der Literatur, in der Wissenschaft und in den Regionen? Und was braucht Plattdeutsch, damit die Sprache auch in Zukunft lebendig bleibt? Diesen und weiteren Fragen widmet sich der 13. Runde Tisch Plattdeutsch des Heimatverbandes Mecklenburg-Vorpommern. Im Mittelpunkt steht wie jedes Jahr die Vernetzung. Der Runde Tisch soll Raum bieten, miteinander ins Gespräch zu kommen, Erfahrungen auszutauschen, neue Kontakte zu knüpfen und voneinander zu erfahren, was andernorts für und mit Plattdeutsch auf die Beine gestellt wird. Vereine, Initiativen, Schulen, Kitas, Wissenschaftlerinnen und Wissenschaftler sowie ehrenamtlich und hauptamtlich Engagierte sind herzlich und ausdrücklich eingeladen, ihre Projekte, Aktivitäten und Erfahrungen einzubringen, ob bestehendes Angebot, neue Ideen oder laufendes Projekt. Der Runde Tisch bietet Gelegenheit, sichtbar zu werden, voneinander zu lernen und gemeinsam über die Zukunft des Deutschen ins Gespräch zu kommen. Der 13. Runde Tisch Plattdeutsch findet statt am 10. Oktober von 10 Uhr bis 15.30 Uhr in der Hansestadt Stralsund, Kulturdiele M8 in der Mönchstraße 8. Der Eintritt ist frei. Um Anmeldung wird gebeten bis zum 7. Oktober per E-Mail an bojara@heimatverband-mv.de oder telefonisch unter 01515 87 98 98.

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Verantwortlich für diese Sendung ist Mario Kricheldorf, Delta Juliet 8, November Uniform. Guten Tag, werte Zuhörer. Was ist Amateurfunk? Der Amateurfunk ist facettenreich wie kaum eine andere Freizeitbeschäftigung. Amateure führen Morse-Telegrafie und den Sprechfunk, andere befassen sich mit digitalen Betriebsarten ähnlich dem Internet. Funkbetrieb findet auf Kurzwelle, UKW und über Satelliten statt. Mit einem dünnen Antennendraht im Garten können Sie bei Funkverbindungen nicht nur Ihre geografischen, sondern auch Ihre sprachlichen Kenntnisse vertiefen. Funkamateure aus Japan, aus den USA, ja sogar aus Neuseeland sind gern. Weitere Einzelheiten finden Sie auf der Webseite des Deutschen Amateurradioclubs unter www.drac.de. Dort erhalten Sie auch Informationen über Ansprechpartner in Ihrer Region. Für weitere Fragen bin ich erreichbar unter der Rufnummer 0395 568 3258 oder per E-Mail unter dj8nu@darc.de. Ich wünsche Ihnen viel Freude bei der nachfolgenden Sendung.

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Wir wünschen unseren Hörerinnen und Hörern in ganz Europa und dem Nahen Osten gute Unterhaltung mit Meldungen und Berichten aus der Welt der Funktechnik sowie störungsfreien Empfang mit S9++.

Hallo, liebe Hörerinnen und Hörer. Wie jede Woche begrüßen wir Sie wieder recht herzlich zu Radio DARC, dem spannenden Technikmagazin rund um die Funktechnik. Heute haben wir die Ausgabe Nummer 608 für Sie zusammengestellt. Das Datum der Erstveröffentlichung ist Freitag, der 2. Oktober 2026. Ich bin Cody Farin und werde Sie durch die kommende Sendestunde führen. Die Funkamateure in unserem Nachbarland Österreich feiern in diesen Tagen ihr 100-jähriges Bestehen. Wir sind daher heute zu Gast in Wien bei der Landesvertretung des österreichischen Versuchssenderverbandes. Auch der legendäre Sender IAS Berlin hätte vor kurzem sein 80-jähriges Jubiläum gefeiert, wenn es ihn noch gäbe. Daher heute ein Rückblick auf diese Zeit. Starten wir aber mit Musik aus der Zeit, wo der IAS noch aktiv war. Hier sind Middle of the Road mit Bottoms Up.

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1: Heute mit diesen Themen. Erfolgreicher Aktionstag, Türen auf mit der Maus. IARU Region 1 Konferenz in Wien erfolgreich beendet. Presseartikel schenkt Amsat Oskar Sieg.

in Hamburg. Überall konnten Kinder ab 8 Jahren Einblicke in den Amateurfunk gewinnen, selbst das Mikrofon in die Hand nehmen oder spannende Elektronikbausätze löten. Mit dabei waren auch die Sonderrufzeichen Delta Lima 25 Maus, Delta Lima 25 Ente und Delta Lima 5 Elefant. Der Tag richtete sich vor allem an Kinder und Familien, die neugierig sind, was sich hinter den verschlossenen Türen einer Funkstation abspielt. Und Antworten auf viele Fragen erhalten wie, wie kann man mit Funktechnik Menschen auf der ganzen Welt erreichen? Welche Geräte braucht man dafür? Wie hört es sich an, wenn die Maus oder der Elefant über Funk grüßen? Die Sendung mit der Maus ist seit Jahrzehnten eine bei Jung und Alt beliebte Sendung mit Lach- und Sachgeschichten, in der vor allem Erklärvideos für Kinder im Mittelpunkt stehen. Bei der abschließenden Plenarsitzung der IARU-Generalkonferenz der Region 1 in Wien wurden beide DARC-Anträge, die das HF-Referat formuliert hatte, angenommen. Erstens. Im IARU Region 1 die Bandbreite der 10 Meter FM-Kanäle von 6 auf 10 Kilohertz zu erweitern und damit den realen Gegebenheiten anzupassen. Dies fand 100% Zustimmung. Zweitens, die IARU Region 1 Mitgliederverbände zu ermutigen, in den entsprechenden Gremien auf eine Erweiterung des 40 Meter Bands um 100 Kilohertz hinzuwirken. Hier votierten die Delegierten mit 97,73% Zustimmung. In der Region 2, das sind die Amerikas, umfasst das 40-Meter-Band bereits den Bereich 7000 bis 7300 Kilohertz. Sowohl IARU und ITU streben die Harmonisierung aller regionalen Bandpläne an. Dies war ebenso Anlass für den Antrag wie auch die herausragende Bedeutung des 40-Meter-Amateurfunkbands in Zeiten des Sonnenfleckenminimums. Beide Anträge waren zuvor im C4-Komitee nach intensiver Diskussion befürwortet worden. Der 40-Meter-Antrag umfasste 29 Seiten. Er enthielt eine umfassende Dokumentation zur historischen Entwicklung sowie der deutlich sinkenden Belegung des Bereichs 7200 bis 7300 Kilohertz durch den Rundfunkdienst. An dieser Stelle ist ausdrücklich Uli Müller, Delta Kilo 4, Victor Whisky, für die ausgezeichnete Unterstützung dieses Antrags zu danken. Ein Presseartikel verhilft AMSAT Oskar 7 aktuell zu erneuter Aufmerksamkeit. AMSAT Oskar 7 oder kurz O7 ist der älteste Amateurfunksatellit der Welt. Er wurde 1974 gestartet und ist bis heute in Betrieb. Historiker und Fans der Weltraumgeschichte haben sich oft mit seiner Geschichte beschäftigt. Lachlan Brown, Chefredakteur und Mitherausgeber von Space Daily, einem Online-Fachmagazin für technische Nachrichten, veröffentlichte am 17. September einen neuen Artikel, der die Geschichte des Satelliten nachzeichnet. Der vollständige Artikel kann im Web gelesen werden. Wie Brown anmerkt, AO7 war mehr als 6 Jahre lang in Betrieb, weit über die üblicherweise für die Mission vorgesehene Lebensdauer von 2 Jahren hinaus. Dann verstummte er Mitte 1981. Wie für Satelliten, die in jener Zeit entworfen und gebaut wurden, typisch war der Satellit am Kurzschluss im Akkupack gescheitert. Der Funkamateur Pat Gowan, Golf 3, India Oscar Romeo, hört im Juni 2002 zufällig eine CW-Übertragung, die sich später als das Telemetriesignal von Oscar 7 herausstellte. Offenbar hatten die wiederholten Erwärmungs- und Abkühlzyklen, denen Satelliten beim Wechsel zwischen Sonneneinstrahlung und Schatten ausgesetzt sind, dazu geführt, dass die kurzgeschlossenen Batterien zu einem offenen Stromkreis wurden. Dadurch konnten die Solarpaneele die Elektronik des Satelliten direkt mit Strom versorgen. Experimente bewiesen, dass nicht nur die Baken, sondern auch die Transponder betriebsfähig sein konnten. AO7 ist weiterhin teilweise betriebsfähig. Das heißt, wenn er sich im Sonnenlicht befindet, wird der eine oder andere seiner Transponder aktiv. Die Steuerung des Satelliten ist eingeschränkt und zu starke Signale auf dem Uplink können zu Stromverlusten führen, die den Satelliten dazu veranlassen, den Modus zu wechseln und möglicherweise dauerhafte Schäden verursachen. Der ausführliche Rückblick in Space Daily ist nur einer von zahlreichen Artikeln, die AMSAT Oskar 7 in den vergangenen Jahren gewidmet wurden, insbesondere seit dem 50. Jahrestag seines Starts im Jahr 2024. Der uralte Satellit weckt nach wie vor die Bewunderung von Weltraumfans, das Interesse von Journalisten und die Aufmerksamkeit von Funkamateuren. Vom 23. bis 24. Oktober findet im

Amateurfunkzentrum Baunatal das DARC-Seminar Smith-Diagramm und Netzwerkanalysator statt. Dozent Professor Dr. Ingenieur Michael Hartje, Delta Kilo 5 Hotel Hotel, wird darin einen Einblick in die Darstellungsmethode zur Messung von Hochfrequenzbauelementen, Leitungen, Antennen, Ballonen und Filtern geben. Beginn ist Freitag 15 Uhr und Ende am Samstag 18 Uhr. Die Anmeldung erfolgt über die DARC-Webseite. Der DARC veranstaltet für seine Mitglieder 30 Fachseminare zu allen möglichen technischen Themen im Amateurfunkzentrum Baunatal in der Nähe von Kassel. Das waren unsere heutigen Meldungen aus der Funkwelt für Sie. Unser Hörer Micha, Delta Delta 0, Uniform Lima aus München, ist vor allem ein Fan von französischsprachigen Titeln. Die kommen im normalen Radio tatsächlich oft zu kurz. Micha schreibt uns, dass es Musik gibt, die sich nicht mehr verändern wird. Keine neuen Aufnahmen, kein Konzert mehr, nur noch das, was da ist. Sein Musikwunsch gehört in diese Kategorie, denn Katrin Rinscher, die Sängerin der Gruppe Lerita Mitsuko, ist vor wenigen Tagen verstorben. Ihr bekanntestes Stück ist wohl C'est comme ça, und das hören wir jetzt.

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1: In unserem Nachbarland Österreich wird in diesen Tagen ein großes Jubiläum gefeiert. Der österreichische Versuchssenderverband ÖVSV kann auf sein 100-jähriges Bestehen zurückblicken. Traditionell gab und gibt es schon immer enge Beziehungen und Zusammenarbeit zwischen den deutschen und den österreichischen Funkamateuren. Wir erinnern unter anderem daran, dass auch Radio DARC 10 Jahre lang aus dem ORF-Sendezentrum in Wien-Moosbrunn ausgesendet wurde. Der Funkamateur Ernst Franka, Oskar Echo 3, Echo Victor Alpha, hatte uns den Sendevertrag vermittelt. Unser Chefredakteur Rainer Englert, Delta Foxtrot 2 November Uniform, war unlängst zu Gast in der ÖVSV-Landesvertretung in Wien. Dort konnte er ein Interview führen mit Arnold Hübsch, Oskar Echo 1, India Alpha Hotel, den Leiter des dortigen Landesverbandes.
2: Arnold, wir sitzen hier in einem älteren Gebäude, wo die Clubräume des ÖVSV. Wann habt ihr denn das gemacht und was ist hier alles eigentlich zu sehen?
3: Also unser Clubheim ist ein ganzes Gebäude. Wir dürfen uns als Eigentümer schimpfen für etwa ein Drittel dieses Gebäudes. Es ist ein Biedermeierhaus mitten im 6. Gemeindebezirk in der Nähe des Wienflusses, ist vielleicht dem einen oder anderen Wienbesucher bekannt.
2: Also ich bin hier schon mal durchgegangen, war sehr beeindruckt. Es ist hier eine Clubstation, es sind Bastelräume, es ist hier ein Konferenzraum, ein Schulungsraum, ein Archiv, ist das richtig?
3: Ja, wir haben ein großes Archiv aufgebaut. Ich habe dem Rainer gezeigt, unser Zeitungsarchiv, das beinhaltet so die wichtigen Funkzeitungen seit den 60er Jahren. Und ja, früher wird es dann etwas lückenhaft aus verschiedenen bekannten Gründen. Wir haben auch Dokumente bis zurück in den 20er Jahren.
2: Dieses Gebäude, das verwendet ihr zum Beispiel für irgendwelche Projekte, für Bastelaktionen, ne? Ihr habt hier auch Schulungen, nehme ich an.
3: Also das Gebäude, wo wir uns jetzt befinden, ist der Landesverband Wien im ÖVSV. Wir sind etwa so 650 Mitglieder. So ein Gebäude zu betreiben, ist natürlich auch ein irrer Aufwand, sowohl personell als auch finanziell. Wir verwenden das Gebäude eben als Clubheim. Wir sitzen jetzt in einer Lounge, das sind Lederfotels, die herumstehen. Es war früher mal das Raucherzimmer, gibt es natürlich nicht mehr. Die Zeiten ändern sich. Und wir haben hier früher auch in den Räumen Schulungen gemacht. Die führen wir in der Zwischenzeit etwa seit 6, 7 Jahren, initiiert durch die Corona-Problematik, online durch. Haben dadurch ein extrem hohes Wachstum an Mitgliedern bekommen. Wir haben da auf die Art und Weise, die Schulungsgruppe, die das macht, ist da sehr, sehr erfolgreich.
2: Arnold, du sagtest ja vorhin, 600 Mitglieder hat der Landesverband Wien, also 600 Funkamateure. Das hat sich ja deutlich erhöht in den letzten Jahren. Ihr wart da relativ erfolgreich mit der Newcomer-Gewinnung. Wie habt ihr denn das gemacht?
3: Ja, also bei uns hat mit dem Bereich rund um die Corona-Problematik die Entscheidung getroffen, dass wir Online-Seminare machen. Mitgliederwerbung war bisher und wir schaffen es, einen Kickoff so etwa um die 100 Personen zu gewinnen, die sich über die offizielle ÖVSV-Webseite anmelden. Daraus entstehen dann meistens so 40 bis 50 Teilnehmer und ja, 3, 4, 5 oder wenn man mal Pech hat, 10, aber meistens sind es weniger, treten dann zur Prüfung an und damit sind entstanden etwa 30, 40, die eine Lizenz bekommen. Das Ganze machen wir zweimal pro Jahr, dann sind wir bei 80. Die Gewinnung von neuen oder zusätzlichen Mitgliedern, Werbung in den verschiedenen Medien. Zum Beispiel heute am Tag unserer 100-Jahr-Feier läuft im Radio Wien, das ist ORF, sozusagen Reporter in dem klassischen Sinn, also der hinausgeht und eben Leute besucht. Der hat unsere Clubstation vergangene Woche besucht. Damit machen wir aufmerksam. Wir machen Veranstaltungen für eine Gruppe, die heißt die Helfer Wiens. Dort finden sich verschiedenste Bereiche von den Wasserrettung bis zur Feuerwehr und natürlich auch die Funkamateure. Wir sind regelmäßig am Essen. Feuerfest vor 2 Wochen. In ein paar Wochen gibt es am Rathausplatz ein riesiges Sicherheitsfest. Dort ist der ÖVSV, also der Landesverband Wien, stellt dort aus. Ich nehme an, ganz Europa kennt in der Zwischenzeit das Donauinselfest. Radio, also ÖVSV in Form vom Landesverband Wien hat dort einen Stand schon, das hat Tradition. Ein großes blaues Zelt. Man sucht uns schon, wo ist das blaue Zelt? Dort kann man die Leute kennenlernen. Und damit gewinnen wir aus der ehemaligen CB-Funkwelt, die ja ein wenig erodiert ist. Es gibt die Prepper-Welt, wo einige Leute sagen, okay, eine Tangente wäre der Amateurfunk, Sie interessieren sich dafür. Wir haben durch Meshcom jetzt einen Riesenzulauf, nämlich nicht so sehr einfach so die Beliebigkeit, wie es in den anderen Mesh-Diensten sind, sondern okay, ich weiß, wer das ist, der hat ein Rufzeichen, ich kann mit dem kommunizieren. Und Meshcom, eine Entwicklung von O1 KBC aus Österreich, die funktioniert weltweit. Wir haben damit die Möglichkeit, mit jemandem in Australien direkt.
2: Also ich finde es sehr beeindruckend. Das ist wirklich eine Erfolgsbilanz, die du da vorweisen kannst. Also das Meshcom ist natürlich eine sehr bekannte Geschichte. Was gibt es denn sonst noch für Projekte, die ihr im Moment hier forciert? Also technische Projekte, was auch immer.
3: Ja, wir haben in den Erdgeschossräumen entstehen eine Elektronik und eine mechanische Werkstätte. In der Zwischenzeit machen wir es hier oben in den Clubräumen. Es gibt in aller Kürze jetzt ein Lötseminar, also einfach zu akzeptieren, dass nicht alle Leute löten können. Mhm. Und damit ist einmal die Schwelle überschritten, sich mit Technik zu beschäftigen. Aktuelles Projekt, das wir schon im Frühjahr begonnen haben, ist ein Receive-Only Q100-Station. Ein Hardwareaufwand von 30 Euro, also wirklich nicht mehr. Also einfach, ja. Da braucht niemand Angst haben. Man setzt sich zusammen, lötet es zusammen, schreibt die Programme dafür und freut sich, wenn man dann tatsächlich Signale am Q100 empfangen kann. Und man zeigt den Leuten, okay, es gibt zwei Stufen mit Mischern. Das heißt, im LNB ist der erste Mischer drinnen, dort komme ich runter von den 10 Kilohertz. Noch ein Mischer, damit mein 70 Zentimeter Band kommt und ich kann dann mit einem klassischen Amateurfunkempfänger das empfangen. Damit bindet man die Leute, weil es interessant ist, weil es einfach ist, ja. Und es hat den Kern des Amateurfunks, etwas selbst zu bauen.
2: Gibt's auch jüngere Leute, die sich auch dafür interessieren, also Studenten oder so irgendwas?
3: Ja, glücklicherweise. Wir haben eine Gruppe von etwa 20 Personen, die unter 30 ist. Die Jüngsten sind noch im Teenageralter, gerade noch. Wir haben eine Initiative, wo wir in technischen Schulen, es gibt in Österreich einen Schultyp, der heißt HTL. Das ist also die Oberstufe des Gymnasiums, aber eben mit einer technischen Ausbildung, dauert ein Jahr länger. Und wir halten dort einen Kurs in der Schule und gewinnen damit natürlich dann Schüler. Ja, die machen möglicherweise einmal am Anfang nur die Dreierlizenz, das ist die UKW-Only-Lizenz in Österreich. Und da haben wir immer wiederum die Erfahrung, dass dann natürlich einige bleiben und auch einige dann sagen, okay, jetzt habe ich ein Rufzeichen, ich möchte aber mehr machen und machen dann die Upgrades auf die jeweils höheren, auf die Vierer und die Einser, wie es in Österreich heißt.
2: Also ich finde es sehr beeindruckend. Vielen Dank, Arnold, für die Erklärungen und ich wünsche dir weiterhin eine glückliche Hand bei deiner Arbeit.
3: Ja, danke schön und ich wünsche auch allen Funkamateuren weiterhin viel Spaß mit unserem Hobby.

0: Also stell dir mal kurz eine junge Frau vor. Jahrgang 2000, studierte Politikwissenschaftlerin und angehende Ökologin.
1: Okay, das klingt schon mal nach einem ziemlich vollen Terminkalender.
0: Sie interessiert sich auch total für Tattoo-Kultur. Aber abends sitzt sie dann an so einem Kasten mit Antennen, dreht hochkonzentriert an irgendwelchen Reglern und versucht durch so ein atmosphärisches Rauschen hindurch jemanden in, sagen wir mal, Tokio zu erreichen.
1: Ah, wir sprechen über Amateurfunk.
0: Genau. Wir schauen uns heute nämlich das Material von dd1go.de genauer an. Und ich muss ehrlich gestehen, mein Bild vom Amateurfunk wurde dadurch komplett auf den Kopf gestellt. Bisher dachte ich da, naja, vor allem an ältere Herren, die in dunklen Kellern zwischen 1000 Kabeln sitzen.
1: Ja, dieses Klischee hält sich echt hartnäckig. Amateurfunk wirkt von außen ja oft wie so eine isolierte, etwas aus der Zeit gefallene Welt.
0: Richtig.
1: Aber Diana Fomenko, um die es heute geht, die zeigt da wirklich eine völlig andere Seite. Sie verbindet diese hochaktuellen globalen Themen wie Umweltschutz mit dieser ganz klassischen, greifbaren Funktechnik.
0: Und ihr Lebenslauf ist sowieso der Wahnsinn. Also geboren im ukrainischen Zaporizhzhia, hat sie bereits einen Bachelor und Master in Politikwissenschaften.
1: Mit Auszeichnung, oder?
0: Ja, genau, mit Auszeichnung. Und jetzt studiert sie dort auch noch Ökologie. Da frage ich mich echt, wie passt so ein super theoretischer, akademischer Weg zu einem Hobby, bei dem man physisch an Knöpfen dreht und Antennen ausrichtet? Das wirkt erstmal total gegensätzlich.
1: Das wirkt im ersten Moment so, ja, aber der gemeinsame Nenner ist bei ihr diese globale Perspektive, also der Drang, Dinge wirklich von Grund auf zu verstehen.
0: Okay, wie meinst du das genau?
1: Naja, sowohl Politik als auch Ökologie, also wenn wir zum Beispiel an Klimaschutz denken, die lassen sich ja heute nicht mehr lokal isoliert betrachten.
0: Stimmt, da braucht man den großen Blick.
1: Genau, man braucht zwingend den Blick über den Tellerrand. Und diese weltweite Vernetzung, dieses direkte Gespräch mit Menschen aus völlig anderen Kulturen, das holt sie sich quasi aktiv über den Äther.
0: Sie ist da auch super aktiv, habe ich gelesen. Unter dem Rufzeichen UR3QYL funkt sie im Zaporizhia-Funkclub und an einer Kollektivfunkstation.
1: UR4QWW müsste das sein.
0: Und in den Quellen taucht auch immer wieder ein Retevis-Funkgerät auf. Also nur kurz zur Einordnung für dich, das ist ein ziemlich kompaktes, modernes Handfunkgerät.
1: Was den Alltag natürlich wahnsinnig erleichtert. Aber da muss ich jetzt doch mal provozieren.
0: Schieß los. Warum der ganze Aufwand? Ich meine, jeder von uns hat ein Smartphone in der Tasche. Ein Wisch und ich bin weltweit per Video verbunden. Warum macht man sich heute noch die Mühe mit Funkgeräten?
1: Weil der Unterschied in der Mechanik und in der Intention liegt. Ein Smartphone nutzt ja eine fertige Infrastruktur, die für uns komplett unsichtbar und selbstverständlich ist.
0: Ja, man drückt einfach drauf und es funktioniert.
1: Beim Amateurfunk musst du dir diese Verbindung buchstäblich selbst erarbeiten. Du musst wissen, wie Radiowellen an der Ionosphäre abprallen zum Beispiel. Du musst das aktuelle Wetter berücksichtigen, die Sonnenwinde, die exakte Frequenz, nur um überhaupt ein einziges Signal über den Kontinent zu schicken. Es ist wirklich ein physikalisches Handwerk.
0: Das ist im Grunde so, als würde ich ein richtig aufwendiges Drei-Gänge-Menü kochen, anstatt mir einfach schnell ein Fertiggericht in die Mikrowelle zu schieben, oder?
1: Das ist ein super Vergleich, genau. Die Geduld und das Wissen, das man da investieren muss, das gibt der Verdindung ja überhaupt erst ihren Wert.
0: Diese bewusste Entschleunigung sucht sie also.
1: Und das erklärt auch ihre starke Naturverbundenheit als Ökologin oder auch ihre anderen Hobbys wie die Malerei. Sie nutzt den Funk nicht, um sich vor der Welt zu verstecken, sondern als Werkzeug.
0: Um die Welt quasi intensiv zu begreifen und Brücken zu bauen. Ja, wir haben hier also wirklich eine vielschichtige junge Frau, die scheinbare Gegensätze, also globales Denken und analoges Handwerk, völlig mühelos vereint. Und um das Bild abzurunden, wenn sie nicht gerade Funkverbindungen aufbaut oder sich für die Ökologie einsetzt, teilt sie ihren Alltag mit ihrer Katze Panda und den Hunden Sky und Ray.
1: Ja, das macht sie total sympathisch. Am Ende des Originaltextes gibt es auch noch so ein schönes Detail, das diese familiäre Seite vom Hobby unterstreicht.
0: Ah, du meinst diese kryptische Verabschiedung?
1: Ja, genau. Sie verabschiedet sich da mit 73 ES88 und dann ihrem Rufzeichen UR3QYL.
0: Das klingt für mich ehrlich gesagt wie ein geheimes Passwort.
1: Ist es aber nicht, nein. In der traditionellen Funkersprache steht die 73 einfach für viele Grüße und die 88 für Liebe und Küsse.
0: Ach, wie schön ist das denn?
1: Ja, ein sehr herzlicher, etablierter Gruß. Es zeigt einfach, wie tief verwurzelt und willkommen sie in dieser weltweiten Community ist.
0: Eine Gemeinschaft, in der man sich den Kontakt eben noch richtig erarbeitet. Und das bringt mich zu unserem finalen Gedanken für dich, wenn du uns gerade zuhörst.
1: Da bin ich jetzt gespannt.
0: Wenn eine so junge Generation alte Kommunikationstechnologien wie den Funk völlig neu für sich entdeckt, um abseits dieser ganzen schnellen Smartphone-Welt wieder echte Verbundenheit zu spüren, welche scheinbar veraltete Technologie in deinem eigenen Leben könnte heute vielleicht eine völlig neue, tiefere Bedeutung für dich bekommen?

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1: Hallo liebe DX-Freunde und Funkamateure. Sagt Ihnen der Name Rias Berlin was? Die Älteren unter uns werden sich sicherlich noch an diesen legendären Sender erinnern. Allen, die nach 1993 geboren wurden, wird diese Bezeichnung wohl nichts mehr sagen, vermute ich mal. RIAS war die Abkürzung für Rundfunk im amerikanischen Sektor und ein Radiosender, der in West-Berlin stationiert war. Er feierte in diesen Tagen sein 80-jähriges Gründungsdatum, deshalb möchte ich heute in diesem Beitrag an sein Erbe erinnern, denn seit mehr als 30 Jahren existiert er nicht mehr. RIAS ist ein ganz besonderer Teil der Rundfunkgeschichte. Wie kaum ein anderer Sender hat er Generationen von Hörerinnen und Hörern in Ost und West geprägt. Los ging's bereits kurz nach dem Zweiten Weltkrieg. Am 7. Februar 1946 nahm der Drahtfunk im amerikanischen Sektor oder abgekürzt DIAS seinen Betrieb auf. Dieser war über 500 Drahtfunk- und 1000 Telefonanschlüsse zu empfangen und sendete zwischen 17 und 24 Uhr. Der Drahtfunk war in der Frühzeit des Rundfunks ein gängiger Verbreitungsweg, denn vor allem in Großstädten konnte man so die vorhandenen Telefonanschlüsse doppelt nutzen und war von atmosphärischen Störungen unabhängig. Betrieben und finanziert wurde der DIAS von der amerikanischen Militärregierung in Deutschland, da sich die vier Besatzungsmächte in Berlin auf keinen gemeinsamen Sender einigen konnten. Wenige Monate später, am 5. September 1946, stellte der DIAS auf drahtlose Ausstrahlung per Mittelwelle um und wurde so zum Rundfunk im amerikanischen Sektor, eben dem RIAS. RIAS Berlin war aber auch nicht viel besser als die entsprechenden Sender in der DDR, da er eben westliche Propaganda betrieb statt östlicher. Berühmt-berüchtigt waren die Flachwitze während der Hitparaden wie etwa folgender: Was ist der Unterschied zwischen der DDR und Pornografie? Keiner. In der DDR gibt es nichts außer nackten Regalen. Nun ja, kann sich jeder seinen Teil dazu denken, ob das so geistreich war. Aber der RIAS sollte im aufkommenden Kalten Krieg eine ganz besondere Bedeutung erlangen. Er wurde zur freien Stimme der freien Welt. Das spiegelte sich sogar in den Programmansagen wider.
2: Hier ist RIAS Berlin, eine freie Stimme der freien Welt.
1: Sendungen wie Berlin spricht zur Zone wendeten sich ab 1949 speziell an die Hörerinnen und Hörer im Osten Deutschlands. Die DDR-Regierung reagierte darauf mit propagandistischen Hetzkampagnen gegen den RIAS und Maßnahmen gegen die Hörerinnen und Hörer. Mit Störsendern sollte der Empfang in der DDR beeinträchtigt werden, der Erfolg war aber eher mäßig. Während der Berliner Blockade 1948-49 informierte der RIAS über die Luftbrücke und die aktuelle Lage in der Stadt. Berühmt geworden ist die bewegende Rede des damaligen Berliner Bürgermeisters Ernst Reuter, der sich an die Weltöffentlichkeit wandte. Gesendet wurde sie über den RIAS.
3: Ihr Völker in Amerika, in England, in Frankreich, in Italien, schaut auf diese Stadt und erkennt, dass ihr diese Stadt und dieses Volk nicht preisgeben dürft, nicht preisgeben könnt.
1: Da Stromsperren den Radioempfang zeitweise unmöglich machten, kamen auch Lautsprecherwagen zum Einsatz. Im Juli 1948 bezog der RIAS sein Funkhaus an seiner Straße Hans-Rosenthal-Platz. Eine besondere Rolle spielte der RIAS auch während des Volksaufstands am 17. Juni 1953. Der Sender berichtete über die Streiks und Forderungen in der DDR. Legendär ist folgende Live-Reportage des RIAS vom 17. Juni 1953. Wenn man sie hört, dann laufen einem noch heute kalte Schauer über den Rücken.
4: Schwere sowjetische Panzer haben soeben die Leipziger Straße besetzt und rollen weiter vor. Wir müssen ebenfalls zurückgehen und jetzt hinter einem Wagen Deckung nehmen. Und wir hören wie die Kugeln an uns vorbeipeitschen. Sie gehen also nicht etwa in die Luft. Die Demonstranten fliehen wieder zurück in den Westsektor.
1: Am 1. November 1953 startete RIAS 2. Durch zeitversetzte Wiederholungen auf anderen Frequenzen sollte diesem zweiten Programm unter anderem den Störungen des Empfangs entgegengewirkt werden. Für ganz Berlin und die DDR wurde der RIAS zu einem der wichtigsten Informationsquellen. Bekannt war der Sender auch für seine reinen Wortveranstaltungen wie Lesungen und Diskussionen. So ergänzten öffentliche Debatten mit politischem Hintergrund das Radioprogramm, die über Politik informierten und freie Meinungsbildung unterstützten. Auch organisierte der RIAS regelmäßig Lesungen und Buchpremieren in der Akademie der Künste, im Auditorium Maximum der Freien Universität und im großen Saal der jüdischen Gemeinde in der Fasanenstraße. Neben Information stand auch die Musik im Mittelpunkt des RIAS-Programms. Schon früh gründete der Sender daher eigene Klangkörper. Das RIAS-Symphonieorchester, den RIAS-Kammerchor, das RIAS-Jugendorchester und das RIAS-Tanzorchester, von denen die ersten beiden genannten bis heute existieren. Das RIAS-Symphonieorchester stellte Walter Sieber, Leiter der Hauptabteilung Musik des RIAS, bereits im November 1946 zusammen. Er wurde schnell zu einem Stützpfeiler des Berliner Musiklebens. 1956 ging es einen Produktionsvertrag mit dem SFB ein und trug fortan den Namen Radiosymphonieorchester. Nach der deutschen Wiedervereinigung existiert das Ensemble unter dem Namen Deutsches Symphonieorchester weiter. Zum musikalischen Programm zählte auch die traditionsreiche Konzertreihe RIAS stellt vor, die im November 1959 ihren Anfang fand. Junge, begabte Musikerinnen und Musiker erhielten hier die Chance, vor einem großen Publikum zu spielen. Perfekt für den Karrierestart. Seit der Gründung des Deutschlandradios 1994 wird die Konzertreihe als Debüt für Deutschlandradio weitergeführt. Bis heute. Besonders nach dem Krieg und der überstandenen Blockade war das Bedürfnis nach Unterhaltung bei den Berlinerinnen und Berlinern groß. Der RIAS bot daher eine Reihe äußerst erfolgreicher öffentlichen Veranstaltungen an, die von Zehntausenden Menschen besucht wurden. In den ersten 25 Jahren seines Betriebs verzeichnete der Sender bei insgesamt 1600 Darbietungen rund 3 Millionen Gäste. Häufig dienten die Einnahmen aus den Veranstaltungen wohltätigen Zwecken. Zum Unterhaltungsprogramm zählten Satire- und Kabarettsendungen, Sport- und Großveranstaltungen sowie Rateshows. Mit dem Bereich Unterhaltung und Ratesendungen des RIAS ist untrennbar der Name Hans Rosenthal verbunden. Er kam 1946 zum Sender und wurde 1970 Leiter der Unterhaltungsabteilung. Seine Rateshows, die Rückblende und Wer fragt, gewinnt, machten ihn bekannt. Wie auch das 1964 gestartete klingende Sonntagsrätsel entwickelten sich zu Publikumsrennern. Die Quizshow Wer fragt, gewinnt, Allein gegen alle und Spaß muss sein, wurden auch als öffentliche Veranstaltungen vor Publikum gegeben. In den 1980ern richtete sich RIAS 2 verstärkt an ein jüngeres Publikum. 1985 wurde das Programm als moderne Jugendwelle neu ausgerichtet. Aktuelle Popmusik und ein lockerer Moderationsstil prägten das Programm, das junge Hörerinnen und Hörer in Ost und West gut fanden. Beispielgefällig ein Schnipsel aus den 70er Jahren von Lord Knut.
5: 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Du kennst die Blumen nicht, die duften, du kennst nur Arbeiten und Schuften. 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Und hinter dir, da grinst der Tod, kaputt geackert, du Idiot.

Mit dem Fall der Berliner Mauer am 9. November 1989 änderten sich auch die politischen Rahmenbedingungen für den RIAS. Reporter des Senders berichteten live von den geöffneten Grenzen. Am 31. Dezember 1993 stellte der RIAS seinen Sendebetrieb ein. Gemeinsam mit dem Kölner Deutschlandfunk und dem Deutschlandsender Kultur aus Ost-Berlin ging er im neuen Deutschlandradio auf, das am 1. Januar 1994 seinen Sendebetrieb aufnahm. Das ehemalige RIAS Funkhaus am Hans-Rosenthal-Platz ist heute Sitz von Deutschlandfunk Kultur. Der RIAS-Schriftzug auf dem Dach des Gebäudes steht unter Denkmalschutz. Was bleibt, ist die Erinnerung an einen ganz besonderen Sender. Er würde im September dieses Jahres seinen 80. Geburtstag feiern, wenn er nicht vor 33 Jahren abgewickelt worden wäre. Wenn jetzt vor allem den ehemaligen Hörerinnen und Hörern des RIAS der nächste Titel seltsam bekannt vorkommt, Happy Days von Billy Vaughan war die Erkennungsmelodie der legendären samstäglichen Musiksendung Hits a Go Go. Friedrich Martin Kunze, besser bekannt als Lord Knut, moderierte diese und andere Sendungen von 1968 bis 1985. Er war geradezu eine Institution. Eine kleine Erinnerung an ihn. Bis zum nächsten Mal, Eva Maria, die G9 MFG.

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1: Auch im Monat Oktober wird es den DX-Jägern nicht langweilig, denn eine ganze Reihe von Großkontesten steht an und belebt die Amateurfunkbänder. Und das zu den besten Ausbreitungsbedingungen, die der Jahresverlauf aufzuweisen hat. Und eine Übersicht über das herrschende Funkwetter für die DX-Jagd gibt es an dieser Stelle wieder von unserem Spezialisten Christian Reiber, Delta Lima 8 Mike, Delta Whisky vom HF-Referat des DARC.
2: Ja, der Herbst ist eine gute Jahreszeit für die Kurzwelle, wenn die sommerliche Dämpfung zurückgeht und die höchste nutzbare Frequenz anzusteigen beginnt. Sie liegt aktuell während des Tages recht stabil für die Ost-West-Richtung bei 20 Hertz und macht gelegentlich einen Ausflug Richtung 10 Meter Band. Nach Süden geht es besser. Mit 10 Meter Ausbreitung nach Afrika und Südamerika kann man in der zweiten Tageshälfte recht sicher rechnen. Jetzt wäre halt noch etwas mehr Sonnenaktivität recht. Vor einem Jahr lag der 90-Tages-Durchschnitt des solaren Flugs noch bei 150 Einheiten. Inzwischen sind wir unter 120 und die niedrigen Werte der letzten 6 Wochen lassen ihn noch weiter absinken. Die letzte Woche ist ein gutes Beispiel. Die zunächst etwas aufgeflammte Aktivität ist weggebröckelt. Auf der Sonne sahen wir Mitte der Woche gerade noch 2 aktive Regionen und die waren alles andere als imponierend. Den vorläufigen Tiefpunkt markierte der letzte Dienstag mit einem Flux von 92 Einheiten und das reicht halt nicht mehr für ein dauerhaftes Öffnen der oberen Bänder. Im Erdmagnetfeld war am letzten Wochenende das auf der Sonne durchziehende koronale Loch gut erkennbar. Montag war es dann wieder ruhig, Dienstag und Mittwoch sogar sehr ruhig. Am Freitag haben dann ein koronaler Masseauswurf und ein koronales Loch Unruhe gestiftet. Dieses koronale Loch begleitet uns leider noch über das Wochenende. Dann wird es wieder ruhiger. Allerdings sind noch einige weitere, kleinere koronale Löcher sichtbar, die dann unter der Woche erneut für Unruhe sorgen können. Allerdings keinen Magnetsturm. Inzwischen sollten die polaren Pfade trotzdem gut nutzbar sein. Das ist vor allem für die Lowbands eine gute Nachricht. Die Nacht ist ja inzwischen wieder länger als der Tag und eine ruhige Magnetik ist das Futter fürs DX auf 80 und 160 Meter. Ein paar kleinere und eine größere Fleckengruppe tauchen über das Wochenende nach und nach am östlichen Sonnenrand auf. Sie lassen auf einen zaghaften Aufwärtstrend bei der Sonnenaktivität hoffen. Zwischen 90 und 120 Einheiten sind dem solaren Flux in den nächsten Tagen zuzutrauen. Das 15-Meter-Band öffnet stabil und zuverlässig zwischen etwa 7 und 18 Uhr UTC. Darüber klappt es wie gesagt immer wieder, vor allem in südliche Richtungen, aber eben noch nicht dauerhaft. Aber jeder Zähler mehr beim solaren Flux hilft da weiter. In der Nacht bleibt die Muff mit 10 bis 12 MHz noch hoch genug für das 30-Meter-Band. Das wird allerdings lange so gehen und dann wird 40 Meter über den Winter das höchste Nachtband sein. Wir werden also nächste Woche von 20 bis 15 Meter recht solide Bedingungen vorfinden und jede Öffnung von 12 und 10 Meter ist dann eine gern genommene Dreingabe. Good DX!

Das war's nun für heute. Wir sind leider schon wieder am Ende von Radio DARC angelangt. 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Redaktion und Musikauswahl hatte Rainer Englert, Delta Foxtrot 2, November Uniform. Wir hoffen, die Sendung hat Spaß gemacht. Wenn ja, sagen Sie es doch einfach weiter. Wenn Sie wollen, hören wir uns nächste Woche wieder. Gleiche Zeit, gleiche Frequenz. 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Auf Wiederhören. Moin, tschüss, servus und 73, gut DX. Bis zum nächsten Mal.

0: Für die Sendung ist verantwortlich Jörg Schulz.
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0: Ein Hallo und herzlich willkommen in der Selber Schulz Show. Wir räumen an dieser Stelle mit dem Vorurteil auf. Im Osten gab es nur Marschmusik und Rennstrecklieder.
3: Vielen Dank für eure Eltern. Es war schon eine Herausforderung, die besten, emotionalsten in einer 60-minütigen Sendung zusammenzufassen.
0: Gedrückt und dann geht's schon ab direkt über eure Radio-Lieblingsfrequenzen ins Ohr. Für die einen wird es eine neue Entdeckung sein und für die anderen einfach eine tolle Erinnerung. Heute habe ich für euch eine Ostrock-Klassik-Version rausgesucht und auch wenn unser Producer an dieser Stelle wieder meckert, maximal und Emotionen pur. Jetzt für euch eines meiner absoluten Lieblingslieder. Ein Lied der Gruppe Karussell, das 1987 veröffentlicht wurde. Komponist und Sänger des Songs ist Dick Michaelis. Der Text stammt von Gisela Steineggert. Das Lied gilt als Klassiker der DDR-Rockmusik und ich finde ihn nach wie vor noch oberaffengeil. Hier ist in der Live-Version, als ich fortging.

Okay, ein emotionaler Einstieg in diese Radiosendung. Und so geht es jetzt auch weiter. Ein Song über ein Trümmerwerk mitten in Berlin. Erschaffen aus dem Kriegsschutt zerstörter Häuser. Das zweite Album der Gruppe Silly aus dem Jahre 1983. Heute in Gedenken einer großen ostdeutschen Künstlerin, Sängerin. Die Rede ist von Tamara Danz, die uns 1996 leider verlassen hat. Heute für euch die Single-Auskopplung Mon Clamotte. Hier ist die Gruppe Silly.

absolut große Stimme im Osten und eine wirklich starke Frau hier heute in Erinnerung. Und wenn ich jetzt von einem Sänger spreche, der sich Werther Lohse nennt, dann wissen die meisten schon Bescheid. Na klar, hier ist Lift. Am Abend.

Wie versprochen, das sind wirklich Emotionen pur hier. Und wenn ihr es dann noch nicht erraten habt, was gerade im Hintergrund läuft, ich sage nur eins, tief im Süden, hinter den Hügeln, hier ist Sternkombo Meißen, ihr Sänger war Itzi Falkenberg und ihr damaliger Erfolgssong hieß, und das noch ohne Klimawandel, wir sind

Eine Viertelstunde ist rum und ich will auch gar nicht so viel reinquatschen. Vier Songs haben wir schon geschafft. Wir kommen zu einer Homage, einer Ehrerbietung vieler ostdeutscher Künstler an Klaus Renf, der uns 2006 leider verlassen hat. Somit wisst ihr schon, worum es geht. Es geht um die Klaus-Renft-Kombo, auch kurz Renft genannt, die 1975 als staatliche Zwangsmaßnahme der DDR-Behörden aufgelöst worden ist. Zwangsauflösung wegen systemkritischen... Erinnert uns das an was? Und hier nun der damalige Erfolgslied aus dem Jahr 1973, Wer die Rose ehrt.

Das Problem von Ostkünstlern war, wenn sie systemkritisch waren, dann hatten sie ein Problem. Wie bringe ich unauffällig die Kritik in einem Songtext unter? Und so entstanden große Hits mit zweierlei Interpretationsmöglichkeiten oder Sichtweisen, wie man das möchte. Und darum an dieser Stelle ein weiteres Beispiel. Hier ist Karat mit Albatros.

0: Natürlich war das für die einen ein kitschiger, komischer Song. Das war damals schon so und das denke ich mal heute auch noch so. Ist eine Frage des Verständnisses, wenn man auf den Text hört. Ein Song über einen Vogel, der die Vogelfreiheit liebt. Der Albatros. Freiheit. Das ist ein tolles Lied, auch in der heutigen Zeit. Gerade in der heutigen Zeit wieder.
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und anscheinend auch immer wieder aktuell. Wir sind keine Fischlein, wir sind keine Geimpften, wir sind keine Ungeimpften. Wir sind Menschen. Danke. Und diese wundervolle Version, deswegen muss ich ihn auch nochmal reinnehmen. Okay, bei uns geht's weiter im Programm mit Rockhaus und den damals schon coolen Song Mich zu lieben. Okay, bei mir, das wird dann wohl heute gerade nichts mehr.

Ja, ein schönes Thema. Mensch, Menschlichkeit, gegenseitiger Respekt. Wir sind Menschen. Und das Leben ist zu kurz und zu wertvoll. Okay, und das ist auch der nächste Song.

Ganz ehrlich, ich liebe diese klassischen Versionen. Sie sind so emotional, so groß und es macht Spaß zuzuhören. Kommen wir zu einer Künstlerin, die auch eine ganz große Stimme hatte oder immer noch hat. Hier ist Veronika Fischer und lass mich doch deine Schneeflocke sein und schmelzen auf deiner nackten Haut.

reden wir über Ostrock, darf natürlich diese folgende Band nicht fehlen. Ich spreche von City und der Song Want an Want. Want an Want. In dieser Unplugged-Version ist es einfach geil. Darum ist er hier, jetzt drin, für euch.

1984, Rang 9 in der Jahreshitparade der DDR. Komponiert wurde der Song von Manuel von Senden, der ihn auch mit hoher empathischer Stimme selber gesungen hat. Hier ist die Band aus Dresden, Elektra mit Nie.

Und hier, weil ich es kann und einfach mache. Mit Respekt und Erinnerung an zwei Menschen, Tamara Danz und Herbert Dreilich, die, wie so viele, zu früh von uns gegangen sind.

Oh, es ist doch schon wieder Zeit. Danke an die, mit mir so ein bisschen Zeit hier in der Sendung verbracht haben, zugehört haben. Denn das ist ja heutzutage auch schon was Besonderes. Das war die Oskult-Spezialsendung in der Selber-Schuld-Show. Letzter Song, Erinnerung, Nun, da ich geh, von Holger Biege.

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4: Willkommen zu einer neuen Ausgabe von Fair Travel am Mikrofon, wie gewöhnlich.
5: Christoph Merten
4: und Wolfgang König. Schönen guten Tag. Was etwas ungewöhnlich ist bei der heutigen Sendung, wir werden uns mit nur einem Land beschäftigen, nämlich Italien. Und da wird es erstmal ums Radfahren dort gehen und da haben wir auch einen Gast dazu. Dazu kommen wir später.
5: Genau, ums Radfahren in den vier italienischen Nationalparks im Süden von dem Land.
4: Ja. Erstmal hören wir zur Einstimmung einen italienischen Klassiker und bei dem geht es nicht ums Radfahren, sondern um Fliegen.
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0: Das waren die Gypsy Kings mit Volare, aber vom Fliegen gehen wir jetzt mal weg und widmen uns einer nachhaltigeren Fortbewegungsart, nämlich dem Radfahren. Und dazu haben wir einen Gast im Studio. Christoph, stell unsere Gästin doch mal bitte vor.
1: Wir haben Simona Pergola. Hallo Simona, ciao Simona.
2: Hallo and ciao to everyone.
1: Mit deiner Kollegin, die auch nachherst, und dann noch mit dem Fotografen und als ganzes Team seid ihr unterwegs vom Nordkap in Norwegen runter bis nach Reggio di Calabria, kommt durch mehrere Nationalparks. Bis dorthin seid ihr unterwegs, um die Nationalparks im Süden von Italien vorzustellen und auch wie man mit dem Rad sich dort fortbewegen kann.
0: Wir sind vor einem Monat gestartet in dem kleinen norwegischen Dorf Jamvik an der Nordspitze des europäischen Festlands. Dann sind wir über Finnland, Schweden und Dänemark nach Deutschland geradelt und sind jetzt in Berlin. Mit dieser Reise wollen wir Nordeuropa mit unserer Region in Süditalien verbinden und vor allem unsere Nationalparks bekannter machen. Mit Rädern sind Sie unterwegs?
2: Each of us has a different kind of bike.
0: Jeder hat einen anderen Typ. Wir haben ein Tourenrad für unseren Fotografen mit seinem Equipment. Dann haben wir für meine Kollegin ein Gravelbike für Schotterpisten und ich fahre eine Art Mountainbike. Mit den Rädern transportieren wir auch unsere Campingausrüstung und alles andere, was wir so brauchen, zum Beispiel einen kleinen Herd, und für den haben wir auch Nudeln dabei. Wie viel Zeit haben Sie für die gesamte vom Nordkap bis zur Stiefelspitze von Italien veranschlagt? Wir folgen der Eurovelo Nummer 7. Die führt vom Nordkap bis nach Malta, aber wir fahren nur bis Reggio Calabria. Das ist die letzte Stadt in unserem Nationalpark Aspromonte, kurz vor Sizilien. Insgesamt werden wir 7000 Kilometer gereist sein. Für die Tour haben wir 3 Monate, aber wir sind ja keine Radprofis, darum fahren wir mit dem Zug. Und wir haben auch 2 Fähren benutzt. Von Helsingborg in Schweden nach Helsingør in Dänemark und dann vom dänischen Gedser nach Rostock. Diese Fähren sind auf Radfahrer eingerichtet. Das war sehr angenehm. Züge und Fähren haben wir benutzt, um den Zeitplan einzuhalten. Denn wir stoppen ja auch immer wieder, um Leute zu treffen und unser Projekt vorzustellen.
1: Jetzt ist also vielleicht die Zeit, die einzelnen Nationalparks vorzustellen.
2: In Campania, das ist die Parco Nazionale del Cilento.
0: In der Region Campanien haben wir den Nationalpark Cilento. Dann haben wir den Park Apennino Lucano in der Region Basilicata, den Polino Park zwischen Basilicata und Kalabrien und schließlich Aspromonte an der Spitze der gleichnamigen Region. Diese 4 Parks in 3 Regionen stellen sich jetzt zum ersten Mal gemeinsam im Ausland vor. Cilento ist berühmt für seine Küste, aber auch für die Berge. In weniger als 30 Kilometern geht es vom Meeresspiegel 2000 Meter. Dadurch hat der Park eine unglaubliche Biodiversität. Der Park Apennino Lucano besticht vor allem durch seine Wälder, aber auch kulturell ist die Gegend sehr interessant. Der Nationalpark Polino ist bekannt für einen besonderen Baum, den Pino Loricato, die Schlangenhautkiefer, deren Borke an Schlangenhaut erinnert. Es gibt den Baum in dieser Form nur im Polino und er findet sich darum auch im Logo des Parks. Und schließlich haben wir Aspromonte. Das ist inzwischen auch ein UNESCO-Geopark wegen seiner erdgeschichtlichen Bedeutung, denn die Region entstand vor etwa 5 Millionen Jahren. In jedem dieser Parks gibt es spezielle Routen für Radfahrer. In Cilento sind das zum Beispiel insgesamt 600 Kilometer. Alleine da kann man leicht 2 Wochen verbringen. Es gibt auch eine Verbindung zu den Radstrecken im Park Apennino Lucano. Dort gibt es 500 Kilometer Radwege und von da kann man weiterfahren zum Polino Park und nach Aspromonte. Man kann also von Park zu Park fahren über etwa 2000 Kilometer. Wir machen an dieser Stelle mal wieder etwas Musik und

0: Achim Reiche besang das Fahrradfahren.
1: Als Gast im Studio haben wir in dieser Italien-Spezial von uns Simona Pergola von den South Italy Green Days und sie vertritt 4 Nationalparks im Süden des Landes, und zwar Cilento, Appennino Lucano, Pollino und Aspromonte. Simona, ihr seid ja vorhin gehört unterwegs mit dem Fahrrad vom Nordkap in Norwegen bis Greggio di Cremona, Monaten, um die Nationalparks und das Radfahren dort vorzustellen. Ihr seid mit Zelt unterwegs, aber kann man, wenn man als Urlauber in den Nationalparks ist, dort auch anders sein Haupt betten, sag ich mal so?
2: Yes, absolutely. So in each national park.
3: Ja, natürlich. In jedem der Parks kann man Unterkünfte buchen, meistens familiengeführte Bed and Breakfasts. So kann man auch sehr gut die lokale Kultur und natürlich die jeweilige Küche kennenlernen. Die ist in Süditalien überall exzellent. Ich lebe das halbe Jahr dort und dann 6 Monate in Rom und ich merke immer wieder den Unterschied, den das Essen im Süden ausmacht.
1: Da gibt es ja auch bestimmt einige Spezialitäten von einigen Orten. Kann man auch Fahrräder dort leihen? Gibt es bestimmte ausgearbeitete Touren oder muss man alles mitnehmen?
2: Absolutely, you can have pre-arranged travel package.
3: Ja, sicher. Man kann komplette Pakete buchen. Jeder Park bietet spezielle Services an, vom Radverleih über Gepäcktransport, Abholung vom Bahnhof oder Flughafen bis zu persönlichen Guides, die dann die Tour begleiten.

0: über Radwege miteinander verbunden sind, kann man zum Beispiel ein Rad in Cilento ausleihen und damit bis Aspromonte fahren. Da gibt man es ab und nimmt dann den Zug zurück oder zum Flughafen. Das kann man alles über unsere Website arrangieren.
1: Es gibt, glaube ich, auch einen kleinen Ort, der bekannt ist für seine Oliven.
0: Palinuro ist sehr bekannt vor allem bei deutschen Touristen. Von denen kommen viele seit den 80er Jahren. Etwa 20 Kilometer nördlich findet man das kleine Fischerdorf Pijota. Da gibt es ganz besondere Olivenbäume. Sie wachsen auf den Klippen und sehen aus, als ob sie jeden Moment ins Meer springen würden. Diese Bäume namens Oliva Pijotana gibt es nur dort. Ich kann ihre Oliven und das Öl nur empfehlen.
2: Olive oil and the olives itself.
1: Machen wir mal einen kleinen Sprung ganz nach unten zum Aspromonte. Da gibt es ja einen Ort namens Benedetto, der bekannt geworden ist, weil er verlassen wurde und dann eine Dame zurückgezogen ist als einzige Bewohnerin. Und nach gut 30 Jahren kam ein Migrant dazu, der gastete. Kannst du sagen, wie sich diese Orte entwickeln? Gibt es noch ähnliche Orte? So kann man übernachten oder vielleicht eine Spezialität zu sich nehmen. Und es gibt, glaube ich, auch eine bestimmte besondere Sprache, die dort gesprochen wird. Es gab, glaube ich, auch mal ein Theater oder Musikfestival sogar irgendwie dort eine Zeit lang.
2: All over the area, it's full of these tiny villages where nowadays live just few people.
0: Es gibt in dieser Region viele Dörfer, wo kaum noch jemand lebt. Aber einige dieser Kommunen konnten sich neu erfinden, indem sie Migranten mit offenen Armen empfingen. Und jetzt haben sie wieder so viele Einwohner, dass sie eine echte Perspektive für die nächsten Jahre und Jahrzehnte haben. Die Region Aspromonte ist übrigens auch dafür bekannt, dass dort Nachkommen von griechischen Einwanderern leben. Gricanico heißt ihr Dialekt und der macht diese Gegend besonders. Und in Polino gibt es noch ein anderes lokales Idiom, das seinen Ursprung auf dem Balkan hat. Diese Sprache heißt Aberesch und geht auf albanische Migranten zurück, die im 16. Jahrhundert vor den Osmanen über die Adria geflohen waren. In Aspromonte fällt mir gerade noch ein, da gibt es auch Gegenden, die sich hervorragend für den Bergamottanbau eignen. Diese Bäume brauchen eine bestimmte Höhenlage und Temperatur und genau das findet sich da. Aus den Früchten wird ein sehr guter Likör gemacht. Den sollte man in Aspromonte auch verkosten.
1: Dann danken wir dir, Simona, für das Gespräch und für die Informationen. Wir werden dann noch auf unserer Website noch einige weitere Informationen unterbringen können. Und wir hoffen, dass ihr eine schöne Fahrt noch habt und die vier Nationalparks noch weiter gut vorstellen könnt. Ciao, Simona.
2: Dankeschön. Ciao.
0: In Deutschland hatte Italien ja immer so ein doppeltes Image. Einerseits so als Sehnsuchtsland, andererseits hat man so ein bisschen auf die als italienischen Gastarbeiter hinabgesehen, so die faulen Südländer oder so. Ja. Aber der folgende Song aus den 50er Jahren, der entspricht voll diesem positiven Klischee vom südländischen Italien, wo man unbedingt hin will. Das bringt jetzt wieder Herrn Priest.

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0: Wann geht mein Schiff vom Stapel? Ich muss dringend nach Neapel, hieß es hier in diesem Song. Und viele Bundesdeutsche in den, gerade schon ab den 60er Jahren, vielleicht sogar schon in den 50er Jahren, so eine Art Pilgerroute über den Brenner nach Italien. Und Christoph, du hast dich in gewisser Weise auch auf eine Pilgerroute begeben.
1: Ich habe mich auf eine Pilgerroute begeben oder auf eine Kombination von zwei Pilgerrouten und vorausgeschickt, Italien ist natürlich auch das Land für Kulturpilger und für Weinwege. Also man kann eine Wanderung auch mit einem guten Wein hier und dort verbinden.
0: Und natürlich kulinarische
1: Pilger. Und kulinarische Pilger sozusagen. Ist ja auch mehr als Spaghetti.
0: Eben.
1: Und die, eine der beiden Wege ist die Via Francigena. Das ist ein Weg, der wurde 990 zuerst begangen von dem Erzbischof Siegerich, der zum Papst ging, um das Pallium zu erhalten. Und hin und zurück nahm er die Strecke in 80 Etappen unter die Füße. Und
0: was war das Pallium?
1: Das Pallium war sozusagen diesen Schal, den man bekam vom Papst. Damit war man dann im Endeffekt anerkannt als Erzbischof. Und von Canterbury geht die Route über Calais, durch Frankreich und die Schweiz, nach Saint-Maurice, über den großen St. Bernard, ins Ostertal, durch Oberitalien, in die Toskana. Von 80 und dann Buon Convento, bis dahin könnt dann auch noch mit der Bahn fahren, das zu Fuß weitergehen und dann kommt man nach der 72. Etappe nach Aquapendente. Da begann dann auch unsere kleine Pressereise und Aquapendente ist Chitta Slow, also setzt auf Entschleunigung und auch ein Borghi Più Belli, also eins der schönsten Dörfer oder Städte. Und Mittelpunkt der Gemeinde ist im Sommer aber nicht die Kathedrale, natürlich sehenswert, oder die mächtige Burganlage oberhalb, sondern die Gelateria mit sehr gutem Eis, wie das so ist und besonders im Sommer.
0: Dafür ist Italien ja auch berühmt.
1: Auch berühmt. Verschiebt sich dann einiges. Naja, wir nahmen dann einen Transfer in den nächsten kleinen Ort San Lorenzo Nuovo. Und nahm da einen Kaffee auf der Piazza mit Aussicht, auch das muss man ja immer machen, einen guten Espresso trinken. Und wanderten dann in etwa 2 Stunden von dort nach Bolsena am Bolsenasee. Und nach kurzem Aufenthalt ging es dann weiter. Und noch bemerkt werden sollte, dass oberhalb vom Lago di Bolsena, nahe dem kleinen Weiher Sant'Antonio, auf dem Weg nach Montefiascone, da kommen wir dann noch gleich dazu, trifft die Via Francigena auf die andere große Strecke, nämlich die Via Germanica. Und die wurde 1236 zuerst begangen und beschrieben von Abt Albert von Stade. Startet natürlich in Stade und geht in 54 Tagesabschnitten bis Mittenwald, 4 bis zum Brenner, 11 durch Südtirol-Trentino, 6 durch Veneto, 11 durch Emilia-Romagna, 6 durch Toskana, 4 in Umbria, bis man nach 96 Tagen in Orvieto ist. Und dann könnte man jetzt vergleichen, 96 Tage bis Orvieto und von Stade und 66 Tage von Canterbury nach Siena. Da muss der Abt wahrscheinlich etwas beleibt gewesen sein, dass er länger brauchte. Orvieto ist eigentlich sehr praktisch. Da ist ja die Hauptsee jedenfalls die Kathedrale. Und da geht eine Rolltreppe hoch. Da muss man nicht die ganzen vielen Treppen. Das könnte man öfters vielleicht mal in die Wege leiten. Also weiter ging es dann nach Latium von Umbrien. Und dann kommen wir zu dem Höhepunkt im doppelten Sinne des Wortes von den beiden Pilgerrouten und von unserem kleinen Pressetrip, nämlich zu der Civita di Bagno Reggio.
0: Und dazu gibt's einen musikalischen Kommentar von Eric Clapton, Pilgrim, Pilger.

0: Eric Clapton mit der Pilger. Und wir haben ja gerade über eine Pilgerroute in Italien gesprochen.
1: Wo wir jetzt zu der Civita di Bagnoregio kommen, die wohl bekannteste sterbende Stadt, also Città che muore. Das sind fast oder ganz verlassene Orte, die teils wiederbelebt wurden, zum Beispiel durch Alberghi Diffusi, dazu kommen wir noch. Und es ist wieder eine Borghi Più Belli, eine der schönsten Städte Italiens. Liegt auf einem Bergrad aus Tuffstein, ist zu reichen über eine 250 Meter lange Brücke, sehr viel Wind und war ein Schauplatz vieler Filme. Leider ist der Ort inzwischen von Touristen schon reichlich überlaufen. Dann sind wir weitergefahren auf unserer Pilgerroute, auf unserer kleinen Pressetour nach Montefiascone. Und Montefiascone ist bekannt für Est, Est, Est. Es ist hier, hier, hier, also wo es eine der besten Weine gibt. So berichtete daraus einen Diener seines Herrn Johannes Fugger, 1111 auf Pilgerfahrt nach Rom, der sich am Vino, der Johannes Fugger dann auch zu Tode suff, wie man am Deutung seiner Grabinschrift in der Kirche erkennen kann. Und wirklich ein sehr guter Wein, aber man muss ja ganz nicht ganz so weit gehen.
0: Ja, wie sagte der alte Paracelsus, die Dosis macht das Gift.
1: So ist es, so ist es. Und natürlich ist es wieder eine sehr sehenswerte Kirche, San Flaviano, wie sehr viele sehenswerte Bauwerke gibt entlang der Route, aber die Sendung total. Das haben wir dann ein bisschen unsere Website, wenn wir jetzt sämtliche beschreiben und sämtliche Paläste und Museen und so weiter und so fort. Jedenfalls am Weg nach Viterbo, unsere nächste größte Stadt, kann man im Thermalbaden im Naturbecken von Il Bagnaccio, das ist mal was anderes, und in Viterbo gibt es das Quartier San Pellegrino, also auch von den Pilgern, das als das größte, besterhaltene Mittelviertel in Europa gilt, das den ursprünglichen Charakter bewahrt hat. Ist noch voll bewohnt und ähnlich. Und da gibt es eine architektonische Spezialität, die Portier, die gerade an Treppenaufgänge. Und es lohnt jedenfalls einfach das Herumstreifen, dieses und jenes zu entdecken. Und dann sind wir nach Capranica transferiert worden, vor einer Wanderung von 2 Stunden. Also man kann sehen, allzu viel gewandert sind wir auf dieser Pressetour nicht.
0: Er ist meistens gefahren.
1: Und kamen dann nach Sutri mit dem archäologischen Park. Das passt durchaus vom Namen her, denn es ist wirklich sehr schön eingebettet, die antiken Bröckel in ein sanftes Grün. Und man hat so eine geballte Stille, wenn man im Amphitheater herum. Geht.
0: Das ist ein schönes Wort, geballte Stille.
1: Ja. Wir wollen natürlich jetzt ein bisschen genau. Und dann wieder ein Transfer nach Formello und da haben wir im Palazzo Chigi, dann das Museum del Agro Veientano angesehen und da kommen wir dann noch drauf auf unsere Beschreibung auf der Website mit Links. Und dann ging es endlich nach Rom zum Bahnhof Appiano.
0: Denn alle Wege führen ja schließlich nach Rom.
1: Alle Wege führen nach Rom und wir wollten natürlich das Platz und hatten dann einen originellen Zugang gewählt zum Vatikanstaat, nämlich durch einen ehemaligen Bahntunnel. Es gab ja noch eine kleine Bahnlinie zum Vatikan und die habe ich jetzt nicht mehr so benutzt, weil es gibt mal noch einen Bahnhof dort. Und Rom ist ja eine Reise wert und sicherlich noch ein großes Thema und wir kommen Gelegenheit dazu, jetzt schließen wir das mal ab mit einem weiteren musikalischen Highlight.
0: Ja, das ist natürlich Musik aus Italien mit Paolo Conte.

0: Das war Paolo Conte mit einem seiner großen Hits, Via Con Me. Und Christoph, jetzt haben wir einen Gast, nee, zwei Gäste am Telefon. Stell Sie doch mal kurz vor.
1: Wir haben Marisa Ratsch, Vizepräsidentin von den Alberghi Diffusi und auch Inhaberin von einem Albergo Diffuso, nämlich von Alvecchio Convento in Portico in Romagna, und sie spricht Italienisch und deshalb haben wir dann eine Übersetzerin, oder sie hat eine Übersetzerin herbeigebeten. Das ist die Karin. Karin, hallo.
2: Hallo. Buongiorno a tutti.
1: Ja, danke, danke. Das Albergo Diffuso, wenn man ins Deutsche übersetzen würde, das wäre dann ein zerstreutes Hotel. Was versteht man darunter?
2: Das ist eigentlich ein Hotel, das man nicht baut, sondern steht, in die Häuser und Netzwerk eingebunden werden.
1: Also bestehende Häuser in einem Ort werden zusammengefügt.
0: Genau. Bestehende Häuser werden zu einem Hotel zusammengefügt oder ist es dann ein Netzwerk von Hotels?
2: Es ist eigentlich eine neue Form der Gastfreundschaft und seine Komponenten sind in verschiedenen Gebäuden untergebracht, die sich innerhalb dessen städtischen Kerns oder dörflichen Kerns befinden.
0: Das heißt, man hat sozusagen die Gästezimmer in einem Haus und dann das Restaurant zum Beispiel in einem anderen Haus.
2: Ganz genau, ja. Also jetzt hier im Vecchio Convento gibt es Zimmer in einem Hauptgebäude, aber im ganzen Dorfkern, im Borgo von Portico, sind verschiedene Wohnungen verteilt. Deshalb heißt es eigentlich Diffuso, verstreut, weitläufig.
1: Und gibt es außer den Möglichkeiten zu übernachten, zu wohnen in den Häusern und in einem anderen oder anderen Häusern etwas zu essen, zu trinken, auch noch die Möglichkeit in einem Haus, sagen wir, lokale Produkte zu kaufen oder etwas zu lernen, wie Kochen oder Italienisch zum Beispiel?
3: Sì, abbiamo una scuola di italiano per stranieri, soprattutto il nostro target è 50+. Infatti abbiamo collaborato tantissimi anni con Studios Sprachen, che era una grossa ditta tedesca di lingue, che offriva questo corso di lingua. Abbiamo cominciato con loro.
2: Hier im Convento zum Beispiel gibt es eine Sprachschule, wo man Italienisch lernen kann. Und sie spezialisiert eigentlich auf 50+, die hier das lernen können. Plus, es gibt natürlich auch ein gutes Restaurant.
3: E poi scuola di italiano, scuola di cucina, scusa, ja. Corsi di pittura e anche avanti la ricerca del tartufo nella paia con i cani e la gotta.
2: Also es gibt auch Malkurse, die sie anbieten und?
3: Corso di cucina
2: und Kochkurse und eben Malkurse und man kann auch entdecken, wie man hier mit Trüffelhunden, mit den sogenannten Lagos, Trüffel schaffen kann.
1: Wo liegt denn eigentlich jetzt Portico di Romagna? Nicht am Teutonengrill bei Rimini, schätze ich, sondern im Apennin. Ist das richtig?
2: Ja, genau. Also wir sind eigentlich an der Grenze zu der Toskana. Also die nächste Stadt ist etwa 45 entfernt und die nennt sich Forlì. Mhm. Aber man ist von uns aus auch in 2:15 in Florenz, auf Firenze. Und bis ans Meer hat man auch nur etwa, ja, ich sage jetzt 1:20. Also die Lage ist wirklich sehr, sehr schön und sehr, sehr ländlich und sehr ursprünglich. Das ist eben auch so das Spezielle an einem Albergo Diffuso. Die Touristen leben eigentlich hier so auch ein bisschen mit den Einheimischen zusammen. Und man versucht, das so zu fördern.
1: Es sind jetzt ja manche Alberghi Diffusi entstanden in ehemals verlassenen Orten oder fast verlassenen Orten und die haben dann die Orte wieder ein bisschen wiederbelebt. Ist das auch bei euch so? Und wenn, dann kommen dann nach Portico auch die Einwohner wieder zurück, weil es sich jetzt lohnt, dort tätig zu sein? Oder kommen vielleicht auch neue Einwohner jetzt aus den größeren Städten? Ich möchte nicht mehr in Rom leben oder Mailand, ich möchte mal in einem kleinen Ort auf dem Lande sein?
2: Ja, das ist definitiv aktiv. Das merken wir sehr, dass junge Leute, also ja, das ganze Albergo Diffuso, einen Ort wie jetzt Portico auch sehr belebt, merken wir auch, dass viele Junge eigentlich wieder zurückkommen, sich bewusst entscheiden, ein natürlicheres Leben zu wählen und natürlich auch so ein Albergo Diffuso auch die Möglichkeit zu finden.
1: Gibt es Kriterien, um ein Albergi oder Albergo Diffuso Leben zu rufen?
2: Ja, da gibt es Kriterien. Das sind, das müssen mindestens 7 Zimmer sein, mit 200 Meter Entfernung und dass die Hoteldienstleistungen eben ein Restaurant, eine Rezeption vorhanden ist.
1: Dann schauen wir mal, ob wir bei Gelegenheit vielleicht mal vorbeikommen können und das Albergo kennenlernen. Dann herzlichen Dank für das Gespräch und ein Gruß an Marisa und ciao.
4: Ciao.
1: Danke.
2: Per te, Marisa.
3: Grazie mille per l'opportunità di far conoscere la nostra situazione ai vostri ascoltatori.
1: Grazie, grazie a noi.
3: Prego, prego.
2: Danke,
1: ja. Auch gerne mal. Grazie,
2: danke.
1: Ciao.
0: Und jetzt gibt's natürlich nochmal italienische Musik. Der deutsche Trompeter und Sänger Till Brönner, der hat einen Teil seiner Kindheit in Rom verbracht, weil seine Eltern dort an der deutschen Schule unterrichteten. Und deshalb hat er gerade ein Album mit dem Titel Italia herausgebracht und darauf wird sich unter anderem der folgende Klassiker, kann man schon sagen.

0: Tim Ronner mit Quando, Quando, Quando. Und damit haben wir schon wieder fast das Ende einer Fair-Travel-Sendung erreicht. Christoph, gib doch mal einen kurzen Ausblick auf die nächste Ausgabe.
1: Wir sind dann in der Schweiz, und zwar in der Sächsischen. Und wir sind im Jura, und zwar im Französischen. Dann sind wir noch auf Santorini und später auf Karpathos, also Griechenland, auf zwei Inseln in der Ägäis. Und wir sind in norwegischen Wässern unterwegs und Fjorden mit Nikotours.
0: Dann war's das für heute. Am Mikrofon verabschieden sich
1: Christoph Merten
0: und Wolfgang König. Wir hören jetzt natürlich nochmal Musik zum Thema Italien. Das ist ja immer ein großes Filmland gewesen und das italienische Filmkomplex war natürlich Ennio Morricone und ein bisschen von seiner Filmmusik können wir jetzt hören. Das war's. Tschüss, bis zum nächsten Mal.
1: Ciao.

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0: Zwei Freunde im Meer von Thilo. Piet und Platsch sind beste Delfinfreunde. Mit den großen Delfinen sind sie in eine neue Bucht gezogen. Sofort erkunden sie alles. Hier kann man klasse spielen, findet Piet. Ihr Lieblingsspiel heißt Hai und Delfin. Platsch muss der Hai sein. Hilfe, ein Hai, ruft Piet. Im Zickzack jagen die zwei Delfine durchs Wasser. Das macht riesig Spaß. Hua, ich fresse dich, ruft Platsch seinem Freund nach. Piet lacht. Er schwimmt zum Korallenriff. Dort versteckt er sich in einer Höhle. Vorsichtig lugt er hinaus. Da bekommt Piet einen riesen Schreck. Direkt hinter Platsch schwimmt ein echter Hai. Platsch, pass auf, ein Hai, warnt Piet. Aber Platsch glaubt, Piet spielt immer noch. Haha, ich bin doch der Hai, ruft Platsch. Piet muss ihm helfen. Wie der Blitz saust er aus seinem Versteck auf den Hai zu. Mich kriegst du nicht, schnattert und flitzt er. Überrascht reißt der Hai die Augen weit auf. Doch bevor er hinter Piet herschwimmen kann, sind die beiden Delfine verschwunden. Piet hat Platsch in seine Höhle gezogen. Gerade noch mal davongekommen, stöhnt Platsch, als der Hai weg ist. Ja, stimmt ihm Piet zu. Wie gut, dass wir so viel geübt haben. Ab, ab, ab.

0: 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Neben Anbietern, die spezielle Hilfsmittel für Blinde und Sehbehinderte für Beruf und Privat anbieten, vor Ort sein und mit seinen vielen nützlichen Alltagshelferlein, die nicht nur für blinde Menschen hilfreich sind. Produkte können auch direkt gekauft oder bestellt werden. Der Verein lädt herzlich ein und freut sich auf den Besuch. Am 6. Oktober von 10 bis 15 Uhr.
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4: Hallo, liebe Kinder. Ich lese euch eine, die Elke Bräunling geschrieben hat. Blind vor Wut. Tim ist wütend auf seine Eltern. Immerzu nörgeln sie an ihm herum. Nichts kann er ihnen recht machen. Ihr seid gemein, schreit er. Ich will euch nicht mehr sehen, nie mehr. Schimpfend rennt er aus dem Haus. Am liebsten würde er wild um sich hauen. Blöder Mist. Tobt er und läuft auf die Straße. Er sieht nicht nach links und nicht nach rechts. Er sieht nicht die rote Ampel, nicht das Motorrad, auch nicht die Leute, die ihm aufgeregt zuwinken. Blind vor Wut läuft er weiter. Auf einmal ist Tim in einer anderen Welt. Schön ist es hier, hell und freundlich. Hier zanken seine Eltern nicht. In der Schule schreibt er eine Eins im Diktat und seine Freunde wählen ihn zum Boss. Es ist, als würde Tim auf einer Wolke aus Zuckerwatte über dieser Wunderwelt schweben und er fühlt sich sehr wohl dabei. Doch dann ist da auf einmal wieder dieses Dunkel. Aufgeregt reißt Tim die Augen auf, doch er kann nichts sehen. Wo bin ich? Was ist los? Tim will aufspringen. Bleib ganz ruhig, Tim, sagt eine freundliche Stimme. Ruhig? Warum? Wo bin ich heute, Tim? Was ist passiert? Du hast einen Unfall gehabt, sagt die Stimme. Doch hab keine Angst, alles wird wieder gut. Aber warum ist es so dunkel hier? Fragt Tim ängstlich. Doch darauf gibt die Stimme keine Antwort. Versuch zu schlafen, sagt sie nur. Irgendwann schläft Tim wieder ein. Doch der Traum von der schönen Wolkenwelt kommt nicht wieder. Tim träumt dunkel. Auch der nächste Morgen ist nicht hell für Tim. Als er aufwacht, sind seine Eltern bei ihm. Du musst tapfer sein, Tim, sagt sein Vater. Sind die Eltern von dem Unfall, vom Krankenhaus und von der Augenoperation und dass Tim nun einen dicken Verband vor seinen Augen hat. Es ist so dunkel, schluchzt Tim, ich graule mich. Die Eltern trösten ihn. Es wird alles wieder gut. Bestimmt, flüstert Tim. Ja, ganz bestimmt. Das ist dann noch die Angst. Doch Tim gewöhnt sich an das Dunkel. Wenn er allein ist, malt er sich helle, freundliche Bilder aus. Er sieht seine Eltern, die Freunde und Lehrer und er stellt sich vor, wie es sich in der Wolkenwelt aus einem Traum lebt. Eigentlich langweilig, denkt er, viel zu Zuckerwatte klebrig süß. Nein, alles soll so bleiben, wie es ist und er wird nie wieder, ich will euch nicht mehr sehen, sagen. Schließlich hat alles zwei Seiten, so wie Licht und Dunkel. Endlich kommt der Tag, an dem der Verband entfernt wird. Tim hat Angst. Wird er wieder sehen können? Nun ist der Verband weg. Tim aber hält die Augen fest geschlossen. Er mag sie nicht öffnen. Was ist, wenn er nur dunkel sieht? Los, Tim, mach die Augen auf. Willst du uns nicht sehen? Alle reden sie auf ihn ein. Die Ärzte, die Schwestern, die Eltern und Tims Herz klopft laut und immer lauter. Tim, sieh doch mal. Da wagt er es. Er blinzelt und öffnet langsam die Augen. Oh, wie schön, fast wie ein Traum. Da stehen sie und lächeln ihn an. Die Sonne scheint, auf dem Nachttisch steht ein Strauß bunter Blumen und alles ist so freundlich und Licht, Sonne, Lächeln. Juhu, schreit Tim, ich kann sehen.

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1: 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Ich habe eine kleine Überraschung heute für euch. Ja. Wobei wirklich für euch ist das nichts wirklich, was euch irgendwas einbringt. Ja, ja. Aber machen wir dann nachher auch gleich. Und ansonsten gibt's heute 26 Stücke Musik. Das ist wieder mal richtig vollgepacktes Musikprogramm. Dafür gibt's relativ wenige Themen. Aber auch das erkläre ich euch dann in wenigen Minuten. Und gleich singt hier eine Frau. Das darf ich euch auch schon mal sagen. Und ich erkläre euch dann auch gleich, was dann hier, was dann auch gewesen ist. Ich könnte es euch auch jetzt schon sagen, aber ein bisschen Spannung muss man ja aufrechterhalten. Ne? Dieses Teaser-Gefühl. Gleich gibt es die richtig wichtigen Informationen. Naja, gut, so richtig wichtig ist das auch alles nicht. Ach, ich habe jetzt hier bloß Zeit und ich habe ja zu diesem Text hier nichts vorbereitet. Und deswegen muss ich jetzt hier, ich glaube, ihr habt es schon gemerkt, so ein bisschen ziehen. Ne? So ein bisschen ziehen. Aber übrigens schöne Musik mit dabei. Ein paar Klassiker sind mit dabei. Die ein oder andere Jazz-Versionen eines Pop-Klassikers ist mit dabei. Ich glaube, es ist ein ABBA-Klassiker. Doch, es ist ein ABBA-Klassiker, der mal verjazzt wird. Aber das machen wir dann nachher in der zweiten Stunde. Sagt mir zumindest mein Plan in dem Zusammenhang. Ja. Irgendwie habe ich diese Sendung ganz schlecht geplant übrigens. Sonst müsste ich hier an dieser Stelle nicht so viel inhaltsleeres Zeug rumpalabern. Das ist auch schön. Aber das hat auch alles einen Grund. Erkläre ich euch aber auch gleich. Also nicht gleich nach dem ersten Titel, aber ich glaube nach dem zweiten werde ich das tun. Ja, das sei mal erwähnt. Aber dass ich an dieser Stelle so gar nichts weiß zum Sagen, ist auch neu. Irgendwie, ne? Vielleicht sollte ich für die nächste Sendung da doch mal wieder ein bisschen Idee in die Verwaltung reinstecken. Übers Wetter kann ich übrigens erzählen. Warum nicht? Das erkläre ich euch auch gleich nach dem zweiten Titel.

Maria McKee mit Show Me Heaven startete in diese Ausgabe von Rund um Genuss und Lori Bonibianco ist auch noch mit dabei, die Sugar Babes, Michael Bublé, außerdem Ray Charles und Kenny Loggins und Kansas und Passengers und Paul Young und Rob Thomas und so weiter und so weiter und so weiter. Sascha ist auch noch mit dabei und Michael Bolton mit Missing No. Und danach erzähle ich dann auch mal, was es mit dieser Sendung Besonderes auf sich hat.

übertrieben. Aber ich habe mal geguckt, was es so gab bis Anfang oder seit Anfang des Jahres. Und mal wieder ein bisschen noch was von den alten Sachen hochgekramt. Also nichts Aktuelles, aber wir machen uns trotzdem gemütlich. Und bei Rot. Ne? Musik auf jeden Fall. Ein bisschen mehr Musik als sonst. So ein Müh mehr Musik.

mal, was ich an alten Meldungen herausgekramt habe. Ich sag mal so, Pferde, Schlafen und Kaffee.

Ich muss ja zugeben, dass ich nicht so der große Handwerker bin und demzufolge, was das betrifft, auch keine entsprechende Ausstellung habe. Schon ein gewisser Akt, mir jetzt dieser Tage mal so einen neuen Schraubenzieher zu kaufen, so einen mit auswechselbaren Bits, weil mir mein Alter irgendwie bei der letzten Aufgabe, die er dann nach längerer Pause doch mal wieder gekriegt hat, in handförmlich zerbröselte. Aber ich habe schon eine Zweitmeinung gehört und habe mich wohl nicht verkauft, sondern was Vernünftiges gekauft. Soweit nur dazu. Aber mittlerweile gibt es da ja auch sehr viele Geräte, die nicht mehr umständlich mit Stromkabel funktionieren, sondern umständlich mit Akku. Also man muss ja immer extra und Ersatzakkus mit dabei haben. Bohrmaschinen gibt es dort, natürlich auch Akkuschrauber und hier so eine Stichsägen auch mit Akku und Rasenmäher mit Akku und vieles, vieles andere mehr. Und für einen gepflegten Aufenthalt auf der Baustelle gibt es natürlich auch von den bekannten Markenherstellern, das heißt auch die Akkus passen dann jeweils genau dazu, gibt es dann auch Kaffeemaschinen. Kaffeemaschinen auf Akku, und zwar nicht irgendein Akku, sondern ein Akku, den man auch für sein elektrisches Werkzeug benutzt. Ja, Sachen, auf die Handwerker wahrscheinlich gerade noch gewartet haben. Wobei, ich habe neulich in einer Renovierungssendung gesehen, da brachte dann der eine Handwerker auch immer seine eigene Mikrowelle mit auf die Baustelle. Gibt's vielleicht sowas auch mal auf Akku?

Genau darum soll es jetzt gehen, um das Wiehern von Pferden. Und das ist ja interessant, wie das so entsteht. Ne? Gut, wiehert ein Pferd, dann entströmen seinem Kehlkopf nicht nur tiefe Töne, sondern eben auch ein hohes Pfeifen. Und das zeigt eine Studie mit Beteiligung der Uni Wien. Und die verschiedenen Töne, die erfüllen dann für die Tiere auch ganz unterschiedliche Funktionen. Letztendlich ist Wiehern eine Mischung aus Pfeifen und Singen. Ja, Pferde können singen.

Jeffrey Smith featuring Cheryl Washington mit Love is Very Special. Paul Young macht jetzt hier übrigens weiter und der singt Don't Dream It's Over.

0: Das war übrigens Rob Thomas. Wir machen gleich weiter mit geistreichen Bemerkungen, haben aber vorher noch die Radio-Edit von Hearts on Fire von Passenger.
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Und da sind Sie dann auch schon die geistreichen Bemerkungen hier bei Rund um Genuss auf Mediatop Radio. Und wir fangen an mit einem Professor Doktor. Mal gesagt, man kann aus jedem Gespräch, bei dem man selbst nicht dauernd redet, sondern ganz einfach zuhört, unendlich viel erfahren und lernen. Ne? Professor Dr. Roman Herzog war das übrigens. Und das Folgende ist auch interessant. Verantwortlich ist man nicht nur für das, was man tut, sondern auch für das, was man nicht tut. Lao Tzu hat das mal gesagt. Klug ist nicht, wer keine Fehler macht. Klug ist der, der es versteht, zu korrigieren. Kommt übrigens von Lenin. Und um die Mischung mal so richtig gemischt zu machen, geht's dann zum Schluss hier noch mal mit Charles Dickens weiter. Tue so viel Gutes, wie du kannst und mach so wenig Gerede wie nur möglich darüber. Oh, das müsste man auch mal einigen Leuten erzählen.

Und damit hallo und herzlich willkommen in der Stunde dieser Urlaubsausgabe von Rund um Genuss auf Mediatop Radio jeden Sonntagabend von 21 bis 23 Uhr und die Wiederholung dann am Dienstagmittag zwischen 12 und 14 Uhr zur besten Siesta-Zeit in der Lunch Lounge. Wobei nicht jede Woche gibt's eine Urlaubsausgabe, das wäre doch zu schön, um wahr zu sein. Nein, nur diese Woche, nächste und übernächste Woche gibt's eine Urlaubsausgabe, danach dann wieder, also sozusagen am Ende der Herbstferien, gibt's dann wieder eine Frische von dieser Sendung. Aber das mal nur so nebenbei. Alle Infos zur Sendung übrigens im Internet unter rundumgenuss.de.

Ich weiß gar nicht mehr, ob das jetzt noch so wirklich aktuell ist. Up to date ist, das Intervallfasten sollen ja eine ganze Menge Leute machen. Gibt's ja auch verschiedene Methoden dafür. Es geht immer darum, eine gewisse Zeit lang sehr wenig essen und den Rest halbwegs normal sich zu ernähren. Gibt es ja verschiedene Modelle, ne? Also das 5-2, glaube ich, war das eine, und das andere war das 16-8. 5-2 heißt, 2 Tage halt sehr wenig zu essen und dann die restlichen 5 Tage normal. Und ist nicht so sehr wirkungsvoll. Das 16-8 ist da schon etwas besser, aber auch nicht wirklich. Also der große Hype deswegen ist auch nicht wirklich sinnvoll, weil auch, und nicht nur deswegen, aber auch gerade eben diese Befristetheit, die jede Diät ja irgendwo beinhaltet, führt halt irgendwann zum Jojo-Effekt. Also es Ziel, wenn wirklich jemand über die Ernährung an seinem Körper arbeiten möchte, das immer nur um eine ganz grundsätzliche Ernährungsumstellung. Ne? Oder man zieht halt die sogenannte Diät bis zum eigenen Ableben irgendwann mal durch, beziehungsweise bis zu dem Zeitpunkt, wo man nicht mehr selber für seine Ernährung verantwortlich ist. Übrigens, ich habe auch neulich mal einen interessanten Podcast zum Thema gehört und der hat gesagt, besser als das 16-8 nicht, 8 Stunden darf man dann, noch besser oder wirksamer als das 16-8 Intervallfasten ist das 18-6 Intervallfasten. Genau, 18 Stunden nichts essen und nur in 6 Stunden am Tag etwas essen. Muss man aber durchhalten wollen. Mahlzeit!

Alle wieder wach? Das ist doch auch schön. Ja, apropos Ernährung, der ein oder andere hat ja durchaus auch mit einem etwas erhöhten Cholesterinspiegel zu kämpfen und versucht das Ganze auch über die Ernährung zu regulieren. Problem ist natürlich, dass bei vielen Menschen der Cholesterinspiegel relativ wenig von der Ernährung abhängt, weil der menschliche Körper kann halt Cholesterin auch selber erzeugen. Wenn man es aber auch trotzdem erstmal über die Ernährung machen will, das gerne versuchen, da könnten aber auch zum Beispiel Haferflocken, in welcher Form dann auch immer, eine mögliche Verbesserung bringen. Der sogenannte Porridge-Effekt. Ja, sowas gibt's. Ne? Also Haferflocken, wenn man die in die Ernährung vermehrt einbaut, dann kann das Ganze eben auch zu einer Senkung des Cholesterinspiegels führen. Bei entsprechenden Testpersonen war das schon nach einer zweitägigen Haferflocken-Diät möglich. Ja, besonders das schädliche LDL-Cholesterin sank um 10%. Ist ja schon mal für viele auch ein positiver Effekt. Übrigens so ganz grundsätzlich jetzt aufgrund der Cholesterinspiegel irgendwie auf mehr zu verzichten, ist auch kontraproduktiv. Gerade auch das Eigelb, gut, auch Hauptträger des Cholesterins, hat eben aber auch so viele benötigte und wertvolle Stoffe, dass man da doch eher auf andere Sachen verzichten sollte als auf Eier. Aber das mal nur so ganz allgemein.

Dazu übrigens Kevin Lettau mit Every Little Thing She He Does. Ihr wisst ja mein Englisch. Was ich aber an dieser Stelle noch schnell nachschieben wollte, ist, Kochblogs gibt's heute in der Sendung natürlich nicht, weil ich damit ja doch immer relativ wochenaktuell bin. Ich vermute mal, dass dann in der Sendung am Ende der Herbstferien es sehr viele Kochblogs gibt an dieser Stelle, weil in 3 Wochen hat sich dann doch einiges angesammelt. Jetzt machen wir mal so richtiges Nightlight. Das Ganze mit Bonobo.

Ich habe mal noch einen alten Artikel rausgekramt von Januar diesen Jahres, der mal auch so eine grobe Richtung beschreibt, was man so für seine persönliche Ernährung am besten tun kann. Und das Ganze ist überschrieben mit: Besser als Pillen, essen Sie gesund und bunt. Ne, jetzt gerade noch im Herbst oder auch im Sommer war es ja eigentlich auch immer sehr schön möglich, sich bunt zu ernähren. Also vielfältig natürlich auch. Der Mensch ist nun mal ein Allesfresser. Das heißt nicht nur alles fressen, essen natürlich, sondern er sollte das auch tun, damit er eben den vielfältigen Cocktail der Nährstoffe, die er so braucht, dann auch über das Essen aufnehmen kann. Gerade auch Präparate, die man dann in Pillenform zu sich nimmt, könnten dann auch dazu führen, dass einzelne Wirkstoffe dann auch überdosiert werden und oder auch alleine in der Pille schon überdosiert sind. Ob sie im Körper sinnvoll ankommen, ist dann immer noch eine ganz andere Geschichte. Aber eine Überdosierung ist selbst bei solchen gesunden Sachen wie Vitaminen möglich und schädlich. Das ist dann in dem Zusammenhang ganz wichtig. Mit Nahrungsmitteln kann man sich mit solchen wichtigen Nährstoffen eigentlich nie überdosieren. Da ist dann eher das Problem, dass man zu viel Energie aufnimmt. Aber auch da gibt es ja schon Richtlinien und möglichst vielfältig zu essen, einen hohen Anteil von Gemüse im Essen, weil Gemüse hat viele Nährstoffe drin, aber eben wenig Energie. Und Vollkorn und Milchprodukte und Hülsenfrüchte und so weiter natürlich auch ganz wichtig für die Ernährung. Aber auch da muss man nicht übertreiben. Die wirklich bunte Mischung macht's. Nicht immer das gleiche essen, auch ab und zu mal was anderes.

0: So, jetzt wollen wir mal ein bisschen gutes Gefühl noch verbreiten hier in Richtung Ende dieser Sendung. Und ich habe dafür gewinnen können einen gewissen Michael Bublé mit Feeling Good.
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So, es ist Zeit, sich zu verabschieden. Das war's dann auch heute schon wieder mit Rund um Genuss, Urlaubsausgabe 1 von 3. Und ich hoffe, wir hören uns nächste Woche. Die nächste Urlaubsausgabe dieser Sendung ähnlich gestrickt wie heute und natürlich völlig anders. Das ist der wichtige Punkt in dem Zusammenhang. Alle Infos zur Sendung im Internet unter rundumgenuss.de. Das Runde. Ja, ich muss noch nicht ins Bett. Ich habe Urlaub. Verantwortlich für diese Sendung war Dirk Pohlmann. Und der macht jetzt.

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